0: ja, finde sie sehr, sehr toll. Sie hat eine richtig tolle Ausstrahlung und ja, gerade durch The Maid, die hat mich einfach gepackt. Mhm.
1: Okay. The Maid, ja? Von Netflix oder wie hieß der?
0: Ja.
1: The Maid, okay. Mhm. Okay. Bin ich sehr gespannt. Habe ich, also bei The Substance hatte ich dann ein Bild vor Augen, aber den Film The Maid habe ich tatsächlich nicht gesehen. Nutze ich die Empfehlung?
0: Also eine Serie. Ah, eine Serie.
1: Okay, okay. Sehr gut, nutze ich auf jeden Fall.
2: Also ich habe von ihr jetzt kein Bild vor Augen, aber ich habe Once Upon a Time in Hollywood geguckt. Hm. Wenn ich sie google, vielleicht dann. Stimmt.
1: Sehr schön.
0: Wen, ja, bestimmt.
1: Wen hast du denn auf Platz 4 gegoogelt, Tali?
2: Ich habe auf Platz 4 Jennifer Lawrence. Hm. Also so richtig bekannt bei mir ist sie ja geworden durch die Tribute von Panem-Filme. Mhm. Und sie hat es ja schon in mehreren Produktionen mitgespielt und sie, also ich finde sie wirklich krass. Und wenn man dem so glauben darf, was ich irgendwie mal gehört und gelesen habe, soll sie ja in die Tribute von Panem-Filme auch quasi so reingestolpert sein, ohne große Ausbildung vorher. Und da habe ich nur gedacht, boah, und dann in so einen schweren Film gleich rein, das ist schon krass. Ob es stimmt, weiß ich nicht. Aber die, also ich finde sie wirklich gut.
1: Mhm. Aber auch schon ein Oscar.
2: Ja, ja.
1: Ja. Okay. Deine Meinung zu Jennifer Lawrence, Marie?
0: Ja, also ich kann das, muss es dann jetzt wohl schon vorwegnehmen. Sie ist meine Platz 1, weil ich sie liebe. Also.
1: Perfekt, ja. Kannst du vorwegnehmen, auf jeden Fall.
0: Ja, also ich habe wirklich schon sehr viele Filme von und mit ihr gesehen und ich bin begeistert von der Art, wie sie spielt. Sie ist unfassbar talentiert. Ich finde den Humor, den sie in auch in Interviews rüberbringt, man kennt sie natürlich jetzt nicht privat persönlich, leider, aber sie wirkt wirklich wie eine sehr lustige, auch ja irgendwo bodenständige Person und finde sie sehr toll.
1: Dein Lieblingsfilm mit ihr?
0: Ach herrje, es sind so viele. Okay. Also ich finde Silver Linings ganz, ganz toll. Joy finde ich ist auch ein wunderbarer Film mit ihr. Ja, natürlich die Tribute von Panem-Reihe, ganz klar. Das ist natürlich auch das, was mich so doll mit ihr gecatcht hat. Sie hat aber auch mal, ach je, ich kann ganz viele Filme von ihr aufzählen, aber vielleicht lasse ich es einfach.
1: Ja, ich glaube, jeder hat ein Bild vor Augen bei Jennifer Lawrence. Und ich, das muss ich auch sagen, ich finde sie auch sehr lustig. Also ich glaube, dass vieles da einfach auch nicht gespielt ist. Also das gibt schon schöne Momente und sie hat einfach auch so ein herrlich ansteckendes Lachen, wie ich finde. Ja.
0: Ja.
1: Sehr schön. Bei mir auf Platz 4, jetzt, ich sage gleich vorweg, allerdings noch von früher her. Und ja, heute, ich sage auch gleich, warum ich da heute ein bisschen anders drüber denke. Wobei dass das eine hat mit dem anderen nichts zu tun. Bei mir auf Platz 4 ist Demi Moore. Ja. Genau. Unter anderem verheiratet mit Bruce Willis und Ashton Kutcher. Also, wenn ihr jetzt denkt, das geht so weiter, dass ich nur Schauspielern rausgesucht habe, die mit Ashton Kutcher verheiratet waren oder zusammen, nein. Das waren tatsächlich die beiden einzigen. Genau, gehörte in den 90ern zu den bestbezahltesten SchauspielerInnen, Schauspielerinnen, so rum. Und hat in ihrem Leben zwischen 2 und 3 Milliarden Dollar eingespielt. Also auch das ist tatsächlich Wahnsinn. Und der erfolgreichste Film und für mich auch der Film, der für mich immer Demi Moore abhängig sein wird, ist natürlich Ghost, Nachricht von Sam mit Whoopi Goldberg und Patrick Swayze. Das mag ich heute noch, auch wenn es einer der größten Schnulzen dieser Erde ist, aber ich finde es einfach super. Ja, liebe ich. Er hat übrigens, das muss ich auch noch kurz erwähnen, hat übrigens für den Film Striptease, auch in den 90ern, eine Gage von 12,5 Millionen Dollar erhalten. Damit war sie eine der bestbezahltesten Frauen, Schauspielerinnen für einen Film.
2: Das ist so Wahnsinn, wenn man mal über diese Summen nachdenkt, ne?
1: Ja.
0: Aber kann man gar nicht greifen, finde ich. Ja.
1: Das stimmt. Aber gut, dafür hat sie sich halt in dem Film auch ausgezogen. Da hätte ich mir wahrscheinlich als bestbezahlte Schauspielerin auch eine hohe Gage eingezogen. Davon mal abgesehen. Heute in der Serie übrigens Landman. Ich weiß nicht, ob jemand von euch die Serie kennt. Läuft bei Paramount. Mit Billy Bob Thornton unter anderem und halt eben auch Demi Moore. Also auch da ist sie tatsächlich wieder back in action oder halt eben The Substance auch als Schauspielerin heute noch unterwegs. Ich fand ihre Natürlichkeit in den 90ern einfach super und gebe zu dem Äußerlichen heute jetzt mal kein Statement ab. Das muss jeder selber einordnen, wie er das möchte. Ich werde immer die Demi Moore im Kopf haben, aus der Töpfer-Szene bei Ghost, genau. Ja, so ist es. Okay, ich würde gleich, bevor wir gleich nochmal zurückgehen und noch ein paar Fragen aus den ZuhörerInnen reinnehmen, würde ich gerne aber euren Platz 3 hören, liebe Marie.
0: Ja, Platz 3, da habe ich Zendaya draufgepackt. Mhm. Und ich finde sie auch einfach so talentiert. Also die hat ja auch, also alleine in Euphoria, was sie da weggespielt hat, das war absolut krass. Aber auch so dieser Netflix-Film Malcolm und Marie. Und ich meine, sie hat so viele Produktionen und Franchises, bei denen sie jetzt ja auch irgendwie schon teil ist. Also ich meine, bei Dune ist sie dabei, bei Spider-Man ist sie dabei. Und da kommt ja auch noch wirklich einiges mit ihr. Ich freue mich jetzt auf den Film The Drama, wo sie mit Robert Pattinson zusammen spielt. Auf diesen Film freue ich mich sehr. Der müsste jetzt auch bald kommen. Genau, also finde sie es einfach generell unfassbar talentiert. Sie singt, sie schauspielert, sie tanzt. Mhm. Sie ist mit Tom Holland wahrscheinlich jetzt schon verheiratet. Also wirklich, sie hat echt geschafft.
1: Und was wollte ich denn gerade zu ihr sagen? Jetzt habe ich es doch glatt vergessen. Ach so, freust du dich, ich wollte eine Frage stellen, freust du dich auf die, ich glaube, dritte Staffel müsste es von Euphoria sein, die ja demnächst auch irgendwie rauskommen soll?
0: Genau, ja. Also ich freue mich drauf. Ich muss sagen, der Trailer hat mich jetzt noch nicht so ganz umgehauen. Mhm. Aber ich freue mich trotzdem sehr drauf und bin gespannt, was sie draus gemacht haben, ja.
1: Mhm. Ja, ich auch. Bin sehr, sehr gespannt. Also da hat sie mich auch habe ich sie zum ersten Mal kennengelernt in der Serie. Also hat mich auch abgeholt. Hast du nicht mit dabei, Tali, in deinen Top 3? Nein. Okay. Ich habe sie auch aussortiert, weil ich für meine drei, die ich hier noch habe, ein bisschen mehr Verbindung habe, nenne ich es mal so. Tali, wer ist denn bei dir auf Platz 3?
2: Bei mir ist Rebel Wilson auf Platz 3. Robbie Wilson. Man kennt sie Rebel Wilson.
1: Ja.
2: Man kennt sie unter anderem ja aus den Pitch Perfect Filmen, hat aber auch mit Anne Hathaway Glam Girls ja zusammen gedreht und Isn't It Romantic heißt der Film, glaube ich. Und ich finde die einfach unfassbar lustig, diese Frau. Also, ich glaube, so wie sie sie ist nicht ganz so verpeilt, wie sie das in den Filmen immer so darstellt, aber ich glaube, es hat einen Grund, dass sie für genau diese Rollen besetzt wurde und ich finde es einfach klasse, weil sie da immer so einen Charme damit reinbringt. Deswegen ist die bei mir auf Platz 3.
1: Ich glaube, das ist auch so eine Schauspielerin, die, jetzt kann man natürlich auf der einen Seite sagen, vielleicht das Glück hat, solche Rollen dann spielen zu dürfen, vielleicht manchmal auch das Pech hat, nur für solche Rollen besetzt zu werden. Das ist dann ja auch manchmal schwierig, dass du eigentlich sagst, okay, jetzt bin ich die Ulknudel vom Dienst und kann mich aber gar nicht beweisen. Das haben ja einige SchauspielerInnen hinter sich, diesen Weg.
2: Ja.
1: Ist das, Marie, bei dir also merkt man das so? Hast du da? Ich mach's mal anders. Wenn dir jetzt jemand eine Rolle bei GZSZ anbieten würde, ne? Also ich nehme jetzt einfach mal eine Serie, könnte auch Unter uns sein, ist mir egal. Oder Verbotene Liebe, ich weiß gar nicht mehr, was es da noch alles gibt. Rote Rosen, wie auch immer. Dann ist man ja eigentlich so ein bisschen als Serienschauspielerin dort eingegrenzt, oder? Oder
0: ja,
1: schon.
0: Ja, auf jeden Fall. Also da ich meine, es kommt natürlich darauf an, wie lange man da ist, aber so eine Serie, das wird ja rund um die Uhr gedreht, da hat man eigentlich keine Zeit groß für was anderes, weil das wirklich sehr, sehr viel gedreht wird.
1: Würdest du denn sagen, lieber hier, also wie gesagt, lieber mal so eine Serie, wo du eine feste Zeit hast, ich sag mal, da bist du die nächsten 10 Jahre gebucht, oder sagst du, nee, dann würde ich doch einmal The Dune und da vielleicht Nebendarstellerin?
0: Ja, das ist eine sehr schwierige Frage.
1: Ich weiß, du musst sie auch nicht beantworten.
2: Einfach ja, beides. Also
0: definitiv beides, aber es ist schon so, also ich würde schon gerne, also wenn das jetzt zum Beispiel so eine Serie ist wie Grey's Anatomy,
1: ja.
0: Dann ja, hier, sign me up, da bin ich ja sofort am Start. Also ich meine, das ist natürlich, kommt auch ein bisschen darauf an, was man möchte so.
1: Ja.
0: Ich meine, viele bei Grey's Anatomy, die haben ja dann auch irgendwann zum Beispiel gesagt, so hey, das reicht für mich, ich möchte jetzt auch was anderes machen oder vielleicht auch nicht mehr Schauspielern oder keine Ahnung. Die sind ja dann alle gegangen sozusagen aus der Serie. Aber zum Beispiel Ellen Pompeo, die ja eben die Meredith spielt, die ist ja auch immer noch dabei und die hat ja auch immer gesagt, so ja, so diese Serie, die ist so ein Teil von meinem Leben, die, was die Leute, die diese Serie gucken und lieben, mir damit gegeben und geschenkt haben, da möchte ich trotzdem weiter ein Teil davon sein. Und eben, das ist so Steady Income für mich. Ich weiß nicht, wie erfolgreich ich jetzt noch außerhalb wäre vielleicht, aber Grey's Anatomy, das ist für mich ein sicheres Einkommen, auch irgendwo, da bleibe ich.
1: Ja, kann ich verstehen. Gehört übrigens auch zu meinen Lieblingsserien mittlerweile. Ich habe damals in einer WG gewohnt und meine Mitbewohnerin und ihre Freundin haben bei mir im Wohnzimmer dann den Serienabend gemacht mit Grey's Anatomy und ich muss dann mitgucken. Und wenn du dann irgendwann gefangen bist, dann kommst du da nicht raus und dann willst du auch wissen, wie es weitergeht. Und für mich eine der großartigsten Serien, die es gibt. Ja, also daher.
0: Definitiv.
1: Bin ich bei dir. Okay. In Anbetracht der Zeit mache ich mit Platz 3 einmal weiter. Bei mir ist auf Platz 3 Florence Pugh. Finde ich auch. Tolle Frau. Auch halt eben in der Riege der NachwuchsschauspielerInnen, wenn ich sie da nochmal mit reinzählen darf, glaube ich, kann man das immer noch machen. Hatte ihren Durchbruch mit dem Film Little Woman und hat dafür sogar eine Oscar-Nominierung als beste Nebendarstellerin erhalten. Jetzt hat sie, wenn ich gleich die Einspielergebnisse sage, natürlich das große Glück, dass sie in vielen Blockbustern mitgespielt hat, ja. Und natürlich in großen Serien. Das heißt, ihre Filme haben zwischen 3 und 4 Milliarden Dollar eingespielt. Und so geht's dann auch. Aber wenn man dann für Marvel gesigned wird, wie du es so schön gesagt hast, dann erwartet man da natürlich auch größere Zahlen. Hat aber natürlich in weiteren Filmen wie Oppenheimer unter anderem mitgespielt oder, welchen ich auch sehr gut finde, Don't Worry Darling mit Harry Styles, auch ein toller Film, oder unter anderem auch in Midsommar. Auch den kann ich nochmal jedem ans Herz legen. Wisst ihr, da nochmal kurz die Frage, wisst ihr, wie ihre Karriere angefangen hat, also womit sie eigentlich mal gestartet ist?
2: Nee.
1: Nicht gehört?
0: Nee, weiß ich auch nicht.
1: Okay. Die hat früher Coversongs auf YouTube gemacht.
2: Ach, geil.
1: Ja, als Jugendliche wahrscheinlich. Also daher, Social Media, it works. Ja, also kann klappen. Also
0: ja. Kann klappen, ja.
1: Ja, bei mir hat es auch nicht geklappt. Ich habe auch mal das versucht und ich habe es nicht geschafft. So ist es. Naja,
2: so ist dafür es. Bist du jetzt hier im Podcast.
1: So, der selbst jetzt. Jetzt habe ich einen Podcast, ja. Was sagst du, Marie?
0: Kann ja noch werden, also kannst du ja trotzdem noch weiter.
1: Na.
0: Weiter.
1: Ich glaube, da weiß ich, wo meine Stärken und Schwächen liegen. Ja. Aber weiter ist ein gutes Thema. Wir machen weiter mit Platz 2, Marie.
0: Ja, Platz 2 ist bei mir.
1: Entschuldigung, was?
2: Wolltest du nicht Zuschauerfragen stellen?
1: Ja, müssen wir danach machen. Machen wir nach Platz 2.
0: Okay, Platz 2 ist bei mir Margot Robbie. Also jetzt natürlich irgendwie alles auch, ja. Aber ich finde sie ganz, ganz toll. Also ich habe jetzt eben zuletzt mit ihr Wuthering Heights gesehen und welchen Film ich wirklich lange nicht gesehen hatte, I, Tonya. Mhm. Und sie hat ja auch in so vielen Filmen schon mitgespielt. Und ich finde sie nicht nur ja wunderschön, wie wahrscheinlich sehr viele Menschen. Mhm. Sie ist wirklich sehr talentiert. Also ich muss sagen, wie sie Rollen spielt, ist wirklich auch, ich mag diese Art zu spielen von ihr. Und ja, sie hat auch so eine tolle Ausstrahlung einfach. Und deswegen ist sie da auf Platz 2 bei mir.
1: Auch in einem Greta Gerwig-Film übrigens mitgespielt, Barbie.
0: Ja, fand ich auch ganz toll. Also habe ich sie auch geliebt in der Rolle.
1: Ja, sehr schön. Ja, tolle Schauspielerin. Ist wirklich gut. Ich bin sehr gespannt, Tali, was du auf Platz 2, wen du auf Platz 2 gepackt hast.
2: Ich habe auf Platz 2 Anne Hathaway. Ich selber habe sie kennengelernt aus The Princess Diaries. Mhm. Da hat sie ja schon wirklich gut einen hingelegt. Und dann, sie sieht halt ja auch immer noch so unfassbar jung aus. Also das ist ja so krass bei ihr, ne? Man guckt sich sie an und denkt sich so, nee, also eigentlich könnte es doch irgendwie noch so Anfang 30 sein, so. Ich finde die toll. Also die verkörpert alles, wo man sich wiederfindet.
1: Bei ihr fällt mir spontan immer Der Teufel trägt Prada ein. Da war sie doch dabei, ne? Ja.
2: Da war sie auch dabei. Also, die bringt es auch so authentisch rüber, alles.
1: Ich sag mal so, das ist natürlich die Aufgabe einer Schauspielerin, ne? Ja, aber ich verstehe, wie du es
2: meinst. Manche können es, aber manche können es halt auch nicht.
1: Das stimmt. Sehr gut. Bei mir auf Platz 2, ich glaube, die Frau, die auch mittlerweile auf Social Media also als Influencerin gilt, ich habe mich für Sydney Sweeney entschieden.
2: Oh ja.
1: Und wo wir bei Euphoria sind, das war natürlich ihr Durchbruch, glaube ich zumindest. Und da ist sie mir auch zum ersten Mal aufgefallen. Eigentlich eher in der Nebenrolle in Staffel 1, wenn ich das mal so sagen kann. Also Zendaya war ja schon Hauptrolle. Aber ich glaube, Sydney Sweeney eher noch Nebenrolle. Oder siehst du das anders, Marie?
0: Nee, würde ich auch sagen. Also ich meine, sie war schon mit vom Hauptcast sozusagen dabei. Aber gerade am Anfang in Staffel 1 ist nicht so der Fokus auf ihr, ja.
1: Ja. Hat mittlerweile tatsächlich auch eine eigene Produktionsfirma namens 50-50 Films. Also ich glaube, ja, die hat es auch geschafft. Ja, modelt mittlerweile für große Mode- und Kosmetikmarken auch. Kriegt dafür natürlich auch zu Recht auch manchmal ein bisschen Gegenwind, je nachdem, was sie da für eine Kampagne gemacht hat. Aber auch das muss jeder für sich selber entscheiden. Hat über 1 Milliarde eingespielt, also die Filme, wo sie mit dabei war. Und naja, wo die Lüge hinfällt, also Anyone But You, ich glaube, ihr großer Kinodurchbruch, wenn man das mal so nehmen will. Ansonsten natürlich in vielen Serien, also The White Lotus in der ersten Staffel mitgespielt, The Handmaid's Tale mitgespielt, also da war ja schon einiges los bei ihr. Und mittlerweile mit einer der, wo jedes Jahr, wo man eigentlich jedes Jahr sich sicher sein kann, da kommt ein Film mit ihr in die Kinos so. Ja, wenn du dir keine Gedanken machen musst, ne?
2: Das ist ja
1: gut. Was war das?
2: Wie sehr bist du dann gefangen da drin, ne?
1: Das stimmt, ja. Aber wobei sie ja schon, finde ich auch, jetzt in unterschiedlichen Rollen geglänzt hat. Also, ob es jetzt das Horrorgenre ist, ob es, The Housemaid, ich muss sagen, sensationeller Kinofilm, ja, mit einem unheimlich guten Plot-Twist da drin. Also, das fand ich wirklich richtig gut. Horrorfilm, wollte ich sagen, Komödie, also die ist ja wirklich breit aufgestellt. Oder hier ihr Boxerfilm, komm gerade nicht auf den Namen. Ist auch egal. Ja, also daher, das passt schon. Genau, bevor wir zu Platz 1 kommen, also einen haben wir ja schon gehört, Jennifer Lawrence, ist es ja bei Marie. Habe ich noch eine Frage also auch in diesem Fall wieder von den Trashinnen. Was war denn deine bisher größte Rolle, die du annehmen durftest oder die man dir angeboten hat?
0: Das Größte, ja, das ist eine gute Frage. Wahrscheinlich das, was man am ehesten kennt, sind tatsächlich Werbungen, die ich gemacht habe. Also zuletzt war ich in einem Werbespot von der Deutschen Bahn dabei. Dann war ich auch schon in einem Spot von der Rügenwalder Mühle mit dabei. Ja, das sind wahrscheinlich so die Sachen, die man am ehesten irgendwie vielleicht dann doch kennt. Dann, da hatte ich eine Kleindarstellerrolle. Das war so ein, so wie so ein Zweiteiler-Film sozusagen. Da habe ich eine Assistentin gespielt und da hatte ich so drei Drehtage und ja, Sonderlage heißt der. Das war jetzt keine große Rolle, aber so vom Set her war das relativ groß.
1: Ich mache noch mal weiter, weil ich habe noch zwei, drei Fragen. Auch noch mal, die Trashenden wollen es wissen übrigens. Das ist schon mal gut.
0: Grüße.
1: Genau, Grüße gehen raus. Gibt's denn so ein Herzensprojekt oder eine Wunschrolle, die du gerne annehmen würdest, wo du sagst, ah, das wäre schon richtig mega?
0: Ja, also schon irgendwie so im Bereich starke Frauenrollen, also ich finde, da ist auch gerade im Jennifer Lawrence mit die Tribute von Panem auf jeden Fall, ja, das ist so Katniss Everdeen. So Rollen in dieser Art, das ist schon mega cool, wo man vielleicht eben auch so ein bisschen irgendwie kämpfen muss oder so. Oder auch ein bisschen so Survival-mäßig, so irgendwas, ja, so schon irgendwie, wo man eine starke Frau verkörpert. Und das eben dann als Hauptrolle, das ist schon so ein Traum noch.
1: Okay, verstehe ich. Dann habe ich von Lina eine Frage. Und zwar, bist du Fußballfan? Und wenn ja, welchem Verein aus der Bundesliga drückst du die Daumen?
0: Oh Gott. Ja, also ich bin überhaupt kein Fußballfan. Also ich gucke halt vielleicht mal eben so ein bisschen WM, EM mit. Mhm. Aber ich bin jetzt von der Bundesliga, muss wirklich nicht, aber da muss ich meinen Freund in seinem Fansein unterstützen und das ist Dortmund.
1: Okay, ja, so ein Erfolgsfan also, okay. Nein, ist doch völlig okay. Damit kann man ja arbeiten. Ne?
2: Das als HSV, Janzi, ne?
1: Ja, also dann hätten wir das Gespräch jetzt sofort abgebrochen. Ja. Nein, sehr schön. Dann würde ich sagen, wir machen mit Platz 1 weiter. Jennifer Lawrence, hast du schon gesagt, mehrfach. Also die Ehre ist, glaube ich, rübergekommen. Tali, auf Platz 1, wen hast du dir da gepickt?
2: Ja, ich habe da tatsächlich Meryl Streep. Ja, also sie hat halt auch verdient, finde ich, 3 Oscars, hat sie ja gekriegt. Und die ist ja auch in mehreren Produktionen dabei gewesen. Unter anderem ja auch Der Teufel trägt Prada. Gut, in den Mamma Mia-Filmen war sie jetzt auch mit dabei. Aber halt auch irgendwie so von allen Facetten, dass ich so dachte, also die ist halt auch wirklich eine der besten Schauspielerinnen, die ich so in den Filmen kennenlernen durfte, tatsächlich.
1: Mhm. Verstehe ich. Mega übrigens, ich glaube, da hat sie den Oscar für bekommen, für ihre Rolle in The Queen, wenn ich es richtig im Kopf habe.
2: Das weiß ich jetzt nicht.
1: Ich glaube, ja. Ansonsten, wie gesagt, ich glaube, Meryl Streep ist diejenige, die die meisten Oscar-Nominierungen hat, wenn ich das richtig im Kopf habe. Auch da gefährliches Halbwissen, aber ich bin mir relativ sicher. Ja. Okay, in Anbetracht der Zeit, weil Marie gleich den nächsten Termin hat, ja.
2: Busy,
1: genau. Ja. Packe ich, das ist ja gut, vielleicht ist es ein Casting, wir wissen es nicht genau, wir gucken mal. Mein Platz 1 ist Ana Celia de Armas Casa, auf kurz Ana de Armas. Ja. Tali, okay. Tali weiß nicht, wer es ist.
2: Nee.
1: Ja. Ana de Armas kommt ursprünglich aus Kuba und hatte ihren Durchbruch mit dem Netflix-Film Knives Out. Unter anderem im Übrigen aber eine ikonische Rolle als Bond-Girl in No Time to Die und natürlich Ballerina. Ja, ich möchte diesen Film auch gerne nochmal erwähnen, weil ich den auch sehr, sehr gut finde. Hat eine Oscar-Nominierung für ihren Film Blond bekommen, wo sie Marilyn Manson, hätte ich fast gesagt. Oh mein Gott, nein, Marilyn Monroe gespielt hat. Also auch da, wie gesagt, finde ich richtig tolle Schauspielerin. Ich habe irgendwann, da kannte ich sie tatsächlich nicht, ich habe den Film Knock Knock geguckt mit Keanu Reeves unter anderem und halt eben auch ihr. Und da so im Nachhinein ist mir dann bewusst geworden, das war Ana de Armas. Also das fand ich schon mega. Ja. Hat übrigens alle ihre Filme 2 Milliarden eingespielt. Ja, aber liegt halt eben auch an No Time to Die von James
2: Bond. Ja.
1: Ja. Ja, das sind unsere Filme. Unsere Schauspielerin. So rum. Seid ihr zufrieden? Also ich finde, bis auf eine Doppelung haben wir viele mit reingebracht.
2: Ja, gut.
0: Ja, ich finde auch, da sind viele Namen gefallen. Und ich bin auch sehr froh, dass du Ana de Armas gesagt hast, weil wie habe ich auch in Betracht gezogen, auf die Liste zu packen. Deswegen ist schön, dass du sie jetzt genommen hast.
1: Ja, das ging mir bei dir mit, wie gesagt, Margot Robbie tatsächlich auch so. Und da habe ich ein bisschen auch auf euch gehofft, dass ihr die alle mit reinpackt. Und das hat ja super funktioniert. Okay. Ich würde sagen, ich stelle dir noch eine Frage und dann würden wir dich, wie gesagt, aufgrund der Zeit schon verabschieden und Tali und ich machen gleich noch Anschluss,
2: machen den Rest,
1: vorbei und dann haben wir es geschafft. Ich würde gern wissen von dir, so zum Abschluss, wenn du entscheiden könntest, wer dich in deiner Biografie, in deinem Biopic spielen sollte, ne? Wen würdest du picken?
0: Boah.
1: Oh, ja, das Beste kommt zum Schluss.
2: Jetzt will er was von dir.
1: Ja.
0: Sehr schwierige Frage. Mhm. Boah. Ja, die erste, also ich habe jetzt irgendwie, bin jetzt so in Richtung deutsche Schauspielerin irgendwie gegangen und eine, die mir da gerade irgendwie als erstes eingefallen ist, beziehungsweise da sind zwei, die ich einfach sehr, sehr toll finde, sind einmal Emilia Schüle, die, ja, liebe ich auch schon seit sie angefangen hat eigentlich, also ich bin schon wirklich von Anfang an bei ihren Filmen damit dabei, das wäre natürlich die allergrößte Ehre. Und jemand, der jetzt neu so ein bisschen aufgestiegen ist, ist Harriet Herbig-Matten. Die finde ich auch sehr toll.
1: Okay. Da habe ich jetzt gar kein Bild vor Augen. Das ist spannend. Gucke ich gleich.
2: Die Maxton Hall-Reihe.
1: Ah, okay. Ja, da bin ich erstmal raus. Aber ja, gut. Dann kann ich es verstehen. Ja, okay. Ja, sehr gut. Bin sehr gespannt. Ich gucke mir auf jeden Fall im Kino an, wenn er rauskommt, Marie.
0: Ja, perfekt, sehr gut.
1: Ah, sehr gut. Schön, Marie. Wir bedanken uns, dass du dir die Zeit genommen hast und auch telefonisch dich zugeschaltet hast. Wie gesagt, war uns ein inneres Blumenpflücken, dich hier zu haben. Vielleicht hört man sich das ein oder andere Mal nochmal wieder hier im Podcast, wenn du irgendwie einen Film besprechen möchtest, sehr, sehr gerne.
0: Sehr,
1: ja.
0: Sehr gerne.
1: Wer nochmal in die Folgen von Popcorn und Prosecco reinhören möchte, das ist der Podcast, den Marie vorhin schon erwähnt hat, den sie mit Carina gemacht hat. Die sind natürlich immer noch online, da dürft ihr jederzeit gerne reinhören. Das sind zeitlose Klassiker, nenne ich sie mal.
0: Ja, genau, sehr gerne. Ja, vielen Dank nochmal eben für die Einladung. Es hat auf jeden Fall sehr viel Spaß gemacht und ich würde mich freuen, wenn wir nochmal alle zusammenkommen. Und danke auch für die tollen Fragen, also auch die ja reingeschickt wurden und nicht nur von euch vorbereitet wurden, aber allesamt sehr, sehr coole Fragen. Es hat auf jeden Fall sehr viel Spaß gemacht. Vielen Dank.
1: Sehr schön. Das freut uns, ja. Dann wünschen wir dir einen schönen Abend und toi, toi, toi für deine Zukunft. Und ich gehe in jeden Kinofilm, der kommt, und guck mir jede Werbung an, die kommt.
0: Perfekt, vielen Dank. Das freut
1: mich. Gerne, ich bin dann derjenige. Also viel Erfolg und schönen Abend dir.
0: Dankeschön, für euch auch.
1: Danke, bis bald.
2: Danke, ciao.
0: Tschüss, ciao.
1: Ja, sehr schön, sympathisch.
2: Total.
1: Ja, fand ich schon auf dem Podfluencer Festival. So. Und in Anbetracht der Zeit räumen wir jetzt aber auch mal ein bisschen die Regale ein bisschen schneller auf.
2: Ja.
1: Und schauen mal, was wir glücksradtechnisch heute rausdonnern können. Ja. Hast du einen Wunsch?
2: Ja, keine Jahreszahl.
1: Keine Jahreszahl. Dann schauen wir mal. Keine Jahreszahl, sagt sie.
2: Ich bin gespannt.
1: Ja, hast du Glück.
2: Na, was ein Glück.
1: Ja, das Wort Liebe, also Love, muss drin vorkommen.
2: Oh, das hatten wir schon mal.
1: Bestimmt. Aber es gibt ja so viele Songs mit Liebe. Liebe. Ja. Apropos, naja, ist egal. Liebe.
2: Love.
1: Love, oh love. Hast du das auch gerade im Kopf gehabt?
2: Ja.
1: Wie lustig. ich würde Liebe von Sido nehmen.
2: Och.
1: Wolltest du das nehmen? Dann nimm du's.
2: Ja.
1: Ja, dann nimm du's. Dann kann ich mitarbeiten. Finde ich schön.
2: Das ist ein tolles Lied.
1: Ja, finde ich auch. Liebe. Ist er noch nicht drauf.
2: Ja, Gott sei Dank.
1: Liebe. Okay. Was nehme ich denn? Dann nehme ich von Philipp Puisel Liebe meines Lebens.
2: Oh, das klingt auch gut. Ja.
1: Meines Lebens. Philipp Puisel. Okay, welchen Song würdest du zusätzlich draufpacken?
2: Ich würde von, ich hoffe, es ist noch nicht drauf, weil es schon ein bisschen älter, also noch nicht so alt, aber ein bisschen älter, von KF, Ich würde lügen.
1: Ich würde lügen, würde ich sagen.
2: Würde ich sagen, dass da gar nichts ist. Ich weiß nur nicht, also ich hoffe, es ist noch nicht drauf.
1: Es ist nicht drauf.
2: Na, was ein Glück.
1: Ich würde lügen. Ja, unterschreibe ich. Auch den Song.
2: Sehr gut.
1: Ja. Schöner Song. Habe ich auch auf mehreren Playlisten. Ich nehme von Bruno Mars Dance With Me. Ein relativ neuer Song. Ja. Und den packe ich mit drauf und freue mich immer, wenn jemand mit mir tanzt.
2: Ja. Das glaube ich.
1: Ja.
2: Tanzen ist auch für gut Mut.
1: Yes! Is it? So. Manchmal muss man auch Sachen austanzen und so und ich finde das toll, wenn jemand tanzen mag, sich bewegen mag und I like it.
2: Ja.
1: Ja.
2: I like it.
1: Sehr schön. Es war mir ein Fest. Möchtest du noch was loswerden, Tali?
2: Nö.
1: Nö. Sehr schön. Ich auch nicht. Ja. Gurken, Apfelwasser wird nicht zu unserem Haupt. Ja, ist leer. Wird nicht zu unserem Hauptgetränk. Ja. Ich bin sehr gespannt.
2: Ob du morgen schon was merkst?
1: Ob ich morgen was merke, ja, dass ich 20 Kilo leichter bin, das kann nicht sein, weil ich habe mir 50 Kilo in Einbeck angefuttert an Süßigkeiten. Dementsprechend wird das, glaube ich, eng. Ja, ansonsten nochmal, Marie, lieben Dank, dass du bei uns Gästin warst. Es war schön, hat sehr viel Spaß gemacht. Und auch die haben wir eine schöne Reihe an Schauspielerinnen, glaube ich, nochmal genannt. Und ich finde es übrigens auch schön, dass du Nora Tschirner nochmal mit reingebracht hast, weil deutsche Schauspielerin, gefällt sie mir auch tatsächlich sehr gut. In der Schule übrigens auch. Finde ich auch toll. Also wir haben auch schon in Deutschland wirklich...
2: Also wir haben hier auch gute. Ja. Also ich war auch so, warum sind es eigentlich alles immer nur Amerikaner? Ja klar, weil es alles Hollywood-Produktionen gefühlt sind so.
1: Ja.
2: Klar hast du auch gute deutsche Filme, aber die sind halt dann doch nicht ganz so hoch im Trend wie, ich sag jetzt mal so, amerikanische.
1: Ja.
2: Aber auch als sie eben sagte, so Harriet Helwig-Matten, habe ich gedacht, ja, und die ist, glaube ich, auch. Also mit der wird man hier, glaube ich, noch gut was erleben.
1: Ich bin gespannt. Wir machen vielleicht auch noch mal dann eine deutsche Schauspielerriege. Und vielleicht ist dann Marie auch schon wieder dabei. Ja, vielleicht. Ich würde es ihr ja so wünschen.
2: Ich hatte dich ja gefragt, ob männlich oder weiblich und dann deutsch oder international, ja. Du warst dann so weiblich und ich war so, okay, bei

0: ist auch scheißegal. Wir hören uns. So, also, genau. Stay tuned. Und
1: bleibt gefühlvoll.
0: Genau.
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1: Im Studio Jana Klonikowski. In den Bundesländern wächst der Widerstand gegen Teile der geplanten Rentenreform. Auch die SPD-Regierungschefs im Saarland und in Bremen sprechen sich gegen die Abschaffung der Rente mit 63 aus, genau wie die CDU-Ministerpräsidenten aus Ostdeutschland. Unionsfraktionschef Frei stellt sich bei Welt TV gegen seine Parteikollegen. Er sieht keinen Verhandlungsspielraum.
2: Ich sehe auch nicht, dass wir klüger sein sollten als die Wissenschaftler und Politiker, die in der Alterssicherungskommission mitgearbeitet haben. Und deswegen würde ich es auch inhaltlich für einen großen Fehler halten, jetzt einzelne Bausteine da rauszubrechen, das dann am Ende auch das Gesamtgefüge zum Scheitern bringen könnte.
1: Die Bundesregierung bereitet offenbar einen neuen Zivildienst vor. Laut Bild fragt sie Sozialverbände, wie viele potenzielle Wehrdienstverweigerer sie aufnehmen könnten, mit offenbar positiven Rückmeldungen. Hintergrund ist eine mögliche Rückkehr der Wehrpflicht, falls die Bundeswehr nicht genug Freiwillige findet. Die Spritpreise sind im letzten Monat deutlich gestiegen. Der ADAC fordert deswegen Konsequenzen. Fabian Hoffmann hat die Details.
3: Der Automobilclub sagt, die Preise sind im Juli drastisch nach oben gegangen. Vor allem Diesel wurde teurer. Ein Liter kostete Ende Juli im Schnitt 2,23 Euro. Zum Monatsbeginn, also kurz nach Ende des Tankrabatts, waren es noch unter 2 Euro gewesen. Obwohl der Rohölpreis demnach zuletzt deutlich gefallen ist, haben die Tankstellen das nicht weitergegeben. Im Gegenteil. Der ADAC fordert deshalb das Bundeskartellamt auf, die Raffinerie- und Großhandelspreise kritisch zu überprüfen.
1: Die USA und der Iran verhandeln nun offenbar doch wieder über ein Ende des Krieges. Das behauptet zumindest US-Präsident Trump. Demnach sind am Abend Gespräche angelaufen. Bisher ist dazu aber noch nichts Offizielles durchgesickert. Dass neue Verhandlungen anstehen, hatte der Iran zuletzt noch bestritten. Hitze und Trockenheit machen den Flüssen in Deutschland weiter massiv zu schaffen. Zuletzt hatte etwa der Rhein neue Tiefstände gesehen. Zur aktuellen Lage will der neue Verkehrsminister Bilger übermorgen mit Experten und Verbänden sprechen. Das Niedrigwasser bringt zum Beispiel die Industrie in Bedrängnis.
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4: Mit KI-Support. Wolkig ist es gerade und vor allem im Osten sind schon am Morgen Schauer und Gewitter unterwegs. Später kommen erst mehr Wolken dazu, dann gibt es verbreitet kräftige Gewitter mit heftigem Regen und Hagel. Am Abend schiebt der Südwesten nochmal neue Gewitter nach. Dazu wird es heiß mit 30 bis 38 Grad. Morgen weiter Sonne und Wolken, im Osten ab und zu Schauer oder Gewitter, maximal bis 35 Grad.

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1: Im Studio Jana Klonikowski. Unionsfraktionschef Frei sieht keinen Verhandlungsspielraum bei der geplanten Abschaffung der Rente mit 63. Bei Welt TV warnt Frei, Änderungen könnten das gesamte Rentenpaket gefährden. Widerstand kommt da von den CDU-Ministerpräsidenten in Ostdeutschland und inzwischen auch aus dem Westen. Die SPD-Regierungschefs aus dem Saarland und Bremen wollen die Regelung ebenfalls beibehalten. Saarlands Ministerpräsidentin Rehlinger sagte im ZDF,
2: es geht gar nicht darum, das Paket in Gänze in Frage zu stellen. Da sind ja auch viele richtige Dinge drin. Aber eben an dieser einen Stelle, wo es um die Lebensleistung und um den Respekt von vielen Arbeitnehmerinnen und Arbeitnehmern geht, da kann man diesen Vorschlag nicht ohne weiteres akzeptieren. Ich tue das zumindest nicht.
1: Die Bundesregierung bereitet offenbar einen neuen Zivildienst vor. Das berichtet die Bild. Mehr dazu von Finn Riebesel-Freundlieb.
3: Demnach hat das Bundesfamilienministerium große soziale Träger bereits gefragt, wie viele potenzielle Wehrdienstverweigerer sie im Ernstfall aufnehmen könnten und ab wann das möglich wäre. Hintergrund ist eine mögliche Rückkehr der Wehrpflicht, falls die Bundeswehr nicht genügend Freiwillige findet. Dann würde auch der Ersatzdienst wieder eingeführt werden, so der Plan. Laut Ministerium haben fast alle angefragten Verbände ihre Bereitschaft signalisiert. Die genauen Pläne sollen nach der Sommerpause vorgestellt werden.
1: Der Streit um den Massenansturm in Ceuta beschäftigt heute die EU-Innenminister. Auf einer Sondersitzung geht's um das weitere Vorgehen. Zehntausende Menschen waren letzte Woche von Marokko aus in die spanische Exklave an der nordafrikanischen Küste gekommen. Ein Großteil von ihnen ist inzwischen wohl wieder zurück. Die USA und der Iran verhandeln offenbar wieder über Frieden. Das behauptet zumindest US-Präsident Trump. Er fordert, dass die Straße von Hormuz wieder geöffnet wird und er droht, dass die Gespräche die letzte Chance für den Iran seien. Der Haushaltsdiscounter McGuides macht voraussichtlich 50 Filialen dicht. Welche genau, darüber soll im Herbst entschieden werden. Das Unternehmen hatte im Mai Insolvenz angemeldet. Zurzeit gibt es gut 180 McGuides-Filialen in ganz Deutschland.
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4: Mit KI-Support. Sonnig ist es am Morgen erst noch, aber das kippt ziemlich schnell und es schieben sich viele Wolken rein. Im Osten sind auch schon Schauer und Gewitter unterwegs. Später wird es dann verbreitet kräftig mit Gewittern, Starkregen und Hagel. Am Abend kommen von Südwesten nochmal neue nach. Dazu werden es 30 bis 38 Grad. Morgen geht's mit Sonne und Wolken weiter. Dazu maximal 35 Grad.

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1: Im Studio Jana Klonikowski. In den Bundesländern wächst der Widerstand gegen Teile der geplanten Rentenreform. Auch die SPD-Regierungschefs im Saarland und in Bremen sprechen sich gegen die Abschaffung der Rente mit 63 aus, genau wie die CDU-Ministerpräsidenten aus Ostdeutschland. Unionsfraktionschef Frei stellt sich bei Welt TV gegen seine Parteikollegen. Er sieht keinen Verhandlungsspielraum.
2: Ich sehe auch nicht, dass wir klüger sein sollten als die Wissenschaftler und Politiker, die in der Alterssicherungskommission mitgearbeitet haben. Und deswegen würde ich es auch inhaltlich für einen großen Fehler halten, jetzt einzelne Bausteine da rauszubrechen, das dann am Ende auch das Gesamtgefüge zum Scheitern bringen könnte.
1: Schwarz-Rot bereitet offenbar das Comeback des Zivildienstes vor. Das berichtet die Bild. Mehr dazu von Tim Pritztrup.
3: Es geht dabei um das Szenario, dass die Bundeswehr nicht genug freiwillige Rekruten findet und dann die Wehrpflicht wieder aktiviert wird. Wer dann den Dienst an der Waffe verweigert, muss einen Ersatzdienst leisten. Dazu hat die Bundesregierung jetzt 23 Verbände wie das Rote Kreuz oder den NABU abgefragt, wie ihr möglicher Bedarf aussieht und was sie den jungen Leuten anbieten können. Die Pläne sollen nach der Sommerpause vorgestellt werden.
1: Nach dem Anschlag auf den Berliner CSD geht es neben der Aufarbeitung auch um mögliche Konsequenzen. Der Innenausschuss des Bundestags kommt heute deswegen zusammen. Neben Bundesinnenminister Dobrindt sollen auch Vertreter von Sicherheitsbehörden dabei sein. Wie geht's weiter nach dem Massenansturm auf Ceuta? Darüber sprechen heute die EU-Innenminister auf einer Sondersitzung. 22 Mitgliedstaaten hatten gefordert, dass sich so ein Vorfall nicht wiederholt. Zehntausende Menschen waren zeitgleich in der Exklave an der nordafrikanischen Küste angekommen. Kurz vor der neuen Saison in der Fußball-Bundesliga hat der DFB die Strafen für das Abfackeln von Feuerwerk im Stadion angepasst. Gefährliche Pyrotechnik wie Böller oder Raketen wird härter bestraft. Dagegen fallen die Strafen in Zukunft milder aus, wenn es um in der Hand gehaltene Bengalos geht.
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4: Mit KI-Support. Sonnig ist es am Morgen erst noch, aber das kippt ziemlich schnell und es schieben sich viele Wolken rein. Im Osten sind auch schon Schauer und Gewitter unterwegs. Später wird es dann verbreitet kräftig mit Gewittern, Starkregen und Hagel. Am Abend kommen von Südwesten nochmal neue nach. Dazu werden es 30 bis 38 Grad. Morgen geht's mit Sonne und Wolken weiter. Dazu maximal 35 Grad.

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0: Hallo, meine allerliebsten Lampenreiber da draußen. Hier ist Marcel von Stelle links, Stelle rechts. Und heute sind wir mal wieder der Bud Spencer und Terence Hill Podcast. Juhu! Ja, ihr habt's gesehen, wir sprechen heute über Aladdin. Und naja, man kennt ja so die typische Geschichte. Aladdin und der hat die Lampe gefunden, hat den Geist befreit und somit hat er drei Wünsche. Und ja, hier sind wir. Ich bin hier, mir gegenüber zugeschaltet ist Nico aus der Area 50 Schnur. Hallo.
1: Hi.
0: Und der wichtigste Wunsch, den wir uns erfüllt haben, endlich wieder mal bei uns da, zu Gast von der Flimmerkiste mit Marco. Wir sagen, hi Marco, grüß dich.
2: Hallo. Ja, hallo Nico, hallo Marcel. Ich wollte jetzt eigentlich auch irgendwie einen Gag mit Lampe und Rubbeln bringen, aber ja gut, das hast du jetzt schon alles irgendwie vorweggenommen. Ne?
0: Oh, mach ruhig. Wenn
2: nee, jetzt ist der Gag schon weg hier. Ne?
0: Oh, schade.
2: Alles gut, ja. Aber schön, wieder hier zu sein. Sehr, sehr schön.
0: Ja, freut mich, dass du Zeit gefunden hast, dass du ja wieder mal die Muße gibst, bei uns dabei zu sein.
2: Gerne. Möchte ja auch Teil von Staffel 2 sein, ne? Ist ja vollkommen
0: klar.
2: Ja,
0: ach, das bist du sowieso. Und wenn du nur kurz erwähnt wirst in irgendwelchen anderen Folgen.
2: Ja, das wird man in letzter Zeit öfter. Das ist mir schon fast ein bisschen unangenehm, so überall. Aber ist okay.
0: Ja, man kommt halt eben rum, ne?
2: Ich sage jetzt einfach mal podcast-technisch ja.
0: Siehst du. Ja, man kann ja nicht nur sein eigenes Süppchen kochen, man muss ja auch mal gucken, was machen die Nachbarn so.
2: So ist es, so sieht's aus.
0: Ja, Leute, geht's euch gut? Gut drauf? Gut vorbereitet?
2: Gut drauf und gut runter. Ne? So.
1: Immer.
0: Ihr wisst Bescheid, also alle, die das interessiert. Ne? Vielleicht ist das ja auch einer der drei Wünsche. Wer weiß das schon.
1: Ja, herrlich.
0: Wir schnappen uns heute den Solofilm von Bud Spencer mit dem wunderschönen, klangvollen Titel Aladdin. Aus dem Jahr 1986. Eine, ja, würde ich einfach mal sagen, relativ moderne Umsetzung der typischen Geschichte, der typischen Aladdin-Geschichte.
2: Definitiv.
0: Ja. Ja. Ne, ein armer kleiner Junge findet zufällig eine mysteriöse Öllampe, macht sie ein bisschen sauber und auf einmal entspringt ein Djinn daraus.
2: Ja.
0: Also nicht der Djinn, aber der
2: Djinn. Der Djinn zum Trinken.
0: Nee.
2: Aber hätte er sich ja wünschen können, also.
0: Hätte er sich wünschen können. Zu den Wünschen komme ich nachher nochmal. Also das fand ich teilweise auch ein bisschen viel. Aber gut. Naja. Ja, wir steigen wie immer einmal ganz kurz in die Handlung ein, reißen das ein bisschen runter. Dann gibt's das Trivia drumherum, das Fazit. Und ich würde einfach mal sagen, Nico, fang doch einfach mal an. Oder Marco, wenn du möchtest. Du hast dir den Film ja auch mehr oder weniger gewünscht. Du hast ihn dir vorgeschlagen.
2: Nico, du darfst.
1: Ich darf, danke.
2: Ja. als Host deines eigenen Podcasts darfst du.
1: So, ist nicht mal. Das ist nicht mein eigener.
0: Schade, ich wollte jemanden Kompetentes am Mikrofon haben, aber nehmen wir Nico, ist okay. Bei dem Podcast musst du was sagen, du musst sprechen.
1: Ich glaube, ich brauche auch bald so eine Wunderlampe. Da wünsche ich mir auch einiges.
0: Ja, ich wünsche mir, dass du jetzt endlich mal anfängst. So.
1: Okay. Der Wunsch sei dir gewährt. Genau.
0: Oh, sehr gut.
1: Okay. Es spielt im wunderschönen Miami, Florida, wo der 14-jährige El Hardin lebt mit seinem netten Großvater und seiner Mutter und nebenbei jobbt er neben der Schule bei einem netten Antiquitätenhändler namens Toni, der, wenn ich das gleich schon am Anfang sagen darf, ein absolutes Arschloch ist. Ist so.
0: Nico.
2: Evidentief.
1: Ja, komm, Alter. Als ich den schon zum ersten Mal gesehen habe, ich will dir in die Fresse hauen. So, Gott sei Dank hat El Hardin das ja später gemacht, aber egal. Ja, genau. El Hardin putzt für ihn für $5 pro Tag. Lass das mal so stehen und findet besagte Wunderlampe, macht sie sauber und auf einmal erscheint der Geist der Lampe, geboren 1685.
0: Nein. Und, am 1. Januar sogar.
1: Ja, 1. Januar 1685. Was ja später auch zur Sprache kommt. Mhm. Und naja, dadurch kann er sich jetzt alles wünschen, was er will. Das ist schon mal ganz gut. Und ja, damit kann er zum Beispiel einen Mobber aus der Schule ziemlich fertig machen.
0: Ja.
1: Und ja, und gemeinsam sind die auch ein sehr gutes Team. Also er nutzt das jetzt nicht aus für andere Sachen, außer vielleicht, dass er dadurch eine Freundin bekommt, auf die er schon lange scharf ist. Aber die machen viel Gutes. Unter anderem bringen sie einen Menschenhändlerin zu Fall zusammen. Ja, genau. Marcel, möchtest du weitermachen? Oder Marco, möchtest du gerne weitermachen?
0: Nico hat jetzt schon keine Kraft mehr.
1: Nein.
2: Ich wünsche mir Kraft für Nico.
0: Da reicht selbst Bud Spencer nicht aus.
2: Oh. Ja, Energy für Nico. Sehr gut. Sehr
1: du
2: gut.
1: Der war schon alles.
2: Ja, genau. Also, okay. Sie, oder Al-Hadi, also erstmal finde ich so den Namen schon ganz cool, dass man das jetzt nicht so eins zu eins irgendwie versucht hat zu übernehmen, so wie man es so aus den Disney-Filmen so kennt, sondern halt so eine Art Wortspiel draus macht. Ja. Und das fand ich ganz gut. Und dass er sich dann halt so verschiedene, erstmal kleinere Wünsche erfüllt, weil das Naheliegendste wäre ja auch so für uns eins Reichtum, Erfolg oder irgendwie sowas, ne? Aber ja. er versucht es jetzt erstmal so auf der kleineren Ebene.
0: Ja.
2: Holt sich ja zum Beispiel dann auch den Kuss ab von Patricia, wo ich so gesagt habe, das wirkt dann schon ein bisschen heutzutage so ein bisschen merkwürdig, wenn man das so machen würde, ne? Aber okay. Ne? Daraufhin passieren dann natürlich ab und zu ein paar Ungereimtheiten, teilweise auch mit der Polizei, die dann sich über im Laufe des Films so ein bisschen noch ausspielen. Aber ich fand das erstmal so als Einstieg ganz, ganz smart gemacht, wie die beiden sich so aufeinandertreffen und wie sie sich dann auch verstehen. Weil es ja relativ schnell auch so, man merkt ja schon ein bisschen, okay, die verstehen sich auch, jetzt auch unabhängig vielleicht von den Wünschen und sowas, weil ja auch so ein bisschen die Vaterfigur für ihn ja fehlt.
0: Ja, genau.
2: Und weil er ja nur eine Mutter hat und seinen Onkel. Oder Opa. Der immer nur trinkt, wenn kein Tee im Wochentag ist. Was du sagst, es ist jeden Tag ein Tee im Wochentag. Da musste ich auch so lachen, wo er das so am Telefon gesagt hat. Aber ja, das war schon echt ein guter Gag. Ja.
0: Aber was ist denn mit Mürch und mit Donner? Ja, sehr gut. Ja, stimmt. Also er hat seine Wünsche sehr bescheiden gehalten. Ne? Also
1: ja.
0: Marco, wie du sagtest, also jetzt nicht so mit Erfolg und Reichtum jetzt irgendwie um sich geworfen. Okay, der Rolls-Royce natürlich.
1: Ich wollte sagen, ja.
0: Aber er wollte halt ein vernünftiges Auto haben.
1: Aber wie schon in einem anderen Film von Bud Spencer gesagt worden, darin wärst du schon geboren.
0: Oh. Sagt er das nicht Terence Hill? Das heißt Rolls-Royce, darin wird man schon geboren.
1: Ja, Terence Hill sagt er, stimmt.
0: Ja.
1: Stimmt das.
0: Aber ja, genau, ja. Genau so rum war. Aber
1: ja.
0: Kleinigkeit jetzt, ne?
1: Ja.
0: Ja. Dass der Flaschengeist jetzt allerdings so ein bisschen sein Unwesen treibt in Miami, das kriegen dann auch andere noch mit, insbesondere die Polizei. Ne? Der Korinthenkacker vom Revier.
2: Ja.
0: Und naja.
1: Wissen Sie, Mr. Korinthenkacker.
0: Ja, also die helfen tatsächlich dann aber, also Aladdin, also Al hat ihn. Ja, wo ist der Flaschengeist? Ja, Al hat ihn.
2: Ja, gut.
0: Nein, nee, lass mal das. Genau, also die wünscht, also er wünscht sich so ein bisschen durch den Film hindurch, können sogar Bud Spencers leiblichen Sohn vor dem sicheren Tod retten.
2: Ne? Stimmt.
0: Das Opfer, das Mafia-Opfer, das von dem Baugerüst geschmissen wurde, das ist Giuseppe Pedersoli und das ist der Sohn von Bud Spencer.
1: Oh, okay.
0: Ja.
1: Das war das?
2: Ja, die Tochter spielt ja auch mit.
0: Ja, und seine Tochter spielt ja den Schwarm von
2: ja, Patricia, ja. Genau.
1: Das ist die Tochter von Bud Spencer?
0: Das ja. ist seine jüngste Tochter, jawohl.
1: Oh, okay, das wusste ich wirklich nicht.
0: Ja.
2: Also so ein bisschen so eine Art Familientreffen in diesem Film, wenn man so möchte.
1: Finde ich aber schön.
2: Ja, auf jeden Fall.
0: Ja, eine andere Art von Familientreffen habe ich nachher noch, wenn wir zu den Trivias kommen. Das fand ich auch ganz interessant.
1: Darf ich zu der Szene, wo er von dem Hochhaus gestürzt wird und sie ihn aufhalten und er schwebt da in der Luft und die kommen da so angeflogen und der Spencer schreit auf einmal, was treibst du denn da? Oh, ich so, nein, Alter, ist das sein Herz? Was treibst du denn da? Ach, ich wollte mal ein bisschen in der Luft rumhängen. Was glaubst du, was er da macht?
0: Ja, Aladdin wird, er schafft es, seiner Schule zum Sieg in den Basketballmeisterschaften zu verhelfen. Er wird Wasserski-Champion. Man musste vielleicht noch einmal ganz kurz dazu sagen, Bud Spencer, also er heißt ja eigentlich nur Genie oder einfach nur der Flaschengeist, der kann seine Kräfte nur zur Tageszeit entfalten. Das heißt, wenn es dunkel ist, dann ist er hilflos. Oder beziehungsweise einfach nur ein ganz normaler Mensch.
2: Ganz normaler Mensch, ja.
0: Genau.
2: Ja.
0: Also hat keine Möglichkeit zu zaubern oder zu tricksen.
2: Fand ich aber ganz gut, dass man so eine gewisse Einschränkung gemacht hat. Wäre jetzt irgendwie auch komisch gewesen, wenn sie es jetzt so gesagt hätten, dass er wirklich 24-7 das immer so kann. Also, das hast du wahrscheinlich auch in dem Film so ein bisschen gebraucht, dass du da diese Einschränkung hattest.
0: Ja, ganz genau.
1: Ja, wäre ziemlich OP gewesen. Also,
2: ja, das stimmt.
1: Also, ja, schon. Das wäre schon too much.
0: Ja, irgendwie.
1: Für die 80er auch gerade, finde ich. Also ein paar Einschränkungen braucht man immer.
2: Auf jeden Fall.
0: Das hast du, glaube ich, in jedem Spencer und auch in jedem Hill-Film gehabt, dass das irgendwelche Schwachpunkte oder irgendwelche wichtigen Schwachpunkte gibt bei den Figuren. Also keiner von denen ist da wirklich wie so eine Abrissbirne durch den Film durchgerollt und hat alles platt machen können und alles unter Kontrolle bringen können. Das hast du, glaube ich, bei jedem gehabt. Und das finde ich eigentlich auch ganz gut. Das ist auch echt gut gewesen. Mhm. Ja, die Polizei entpuppt sich allerdings neben der Mafia als zweiter großer Bösewicht, ganz besonders der Polizeipräsident, Chief. Der Chief, genau.
2: Ja.
0: Er will ja mit Hilfe des Genies sämtliche russische Raketenbasen auf der Welt irgendwie platt machen.
1: Auch amerikanische.
0: Es soll nur eine in Kanada, glaube ich.
1: Kanada.
0: Nur in Kanada soll stehen bleiben, weil das ist die Station unter seinem Kommando. Er verlangt, dass die russischen Kriegsschiffe in Hamburger verwandelt werden oder die Raketenbasen der Russen sollen in Lollis umgewandelt werden und. Und Bud Spencer sagte einfach nur, tut mir leid, Kollege, das kann ich nicht machen, weil wenn jemand zu viel Macht haben will oder zu viel Macht fordert, dann setzt er das nicht fürs Gute ein.
2: Nee.
0: Ja, der Chief wird sauer, der wird pissig, wird bockig und lässt Al und den Genie dann auch verfolgen, aber die flüchten einfach mit. Die flüchten mit einem fliegenden Brett, also der Teppich war sowas von heftig, der war sowas von
2: schwer. Ja, der lag schon länger.
0: Der war glatt getreten. Ich glaube, der gehörte echt schon zum Fundament oder so. Aber komm.
1: Der wurde gesteckt, als Genie geboren wurde.
2: genau.
0: Der wurde aus einer Bergkette gemeißelt oder so. Das ist ja auch egal. Naja. Nein, also jetzt über die Tricktechnik, ja. kann man schmunzeln, ja. dafür ist es auch.
2: Ah, das für die damalige Zeit war es okay.
1: Ja, natürlich. Wollte gerade sagen.
0: Wollen wir zu viel Realismus in einem Spencer-Hill-Film oder in einem Spencer-Film erwarten?
1: Nein.
2: Nein. Ja, also ich muss ganz ehrlich sagen, ich hatte diesen Storypunkt mit diesem Polizeipräsidenten zu Gegenende, das hatte ich nicht mehr so auf dem Schirm. Also ich wusste das mit der Mafia so, aber dass dann danach nochmal was kommt, das hatte ich ehrlicherweise gar nicht mehr so auf dem Schirm, weil es auch schon Ewigkeiten her ist, wo ich den Film zum letzten Mal gesehen hatte.
0: Ja.
2: Und deswegen, ich habe da die Zusammenhänge gar nicht mehr so gehabt. Ja, wo fliegen die da eigentlich dann raus? Ich habe mich auch gefragt, hey, wo bleibt denn jetzt die Szene, wo fliegen? Aber das kam ja dann noch danach. Und deswegen hatte ich das gar nicht mehr so auf den Schirm, was die Trick-Effekte angeht. Ich weiß nicht, wie gesagt, man muss das halt, das ist jetzt 40 Jahre her.
0: Ja.
2: Also dafür ist es okay, sage ich jetzt.
0: Ja, mal, ne? Natürlich. So, locker. Der Film war ab 6 freigegeben, der ist für Kinder gedacht, also auch für jüngere Zuschauer eben, ist er halt auch gedacht. Und das ist dann klar, dass du dann einfach ein bisschen, ja, ich sag mal, auf kindliche Tricktechnik setzen kannst. Ist auch vollkommen in Ordnung.
2: Das passt ja auch irgendwie zum Charme des Films auf jeden Fall.
0: Ganz genau.
1: Ja. Ich finde auch, dass die Sprüche teilweise so auf kindlich getrimmt worden
2: würde
1: sind.
2: Würde ich auch sagen.
1: So zum Beispiel, wo die Schießerei da ist, also wo er sich zum Bullen verwandelt und mit dem Filmvater von Patricia mitkommen muss wegen der Verfolgungsjagd, wo sie eben halt von der anderen, von diesem, wie heißt denn der andere Bösewicht, der den Nachtclub besitzt, für den
0: als
1: Mutter.
2: Wie hieß er denn?
0: Syracusa.
1: Syracusa, genau, die widerliche Visage. Ja. Ja. Und er erst so rumballert.
0: Ja.
1: Und dann so, und dann der andere Polizei, Sergeant, glaube ich, ist das oder so, sagt auf die Reifen und dann. Hat er schon sein ganzes Magazin verpulvert und er dann so trocken sagt, du, da kommt kein Gewitterdonner mehr raus.
2: Ja, das war schon sehr gut, ja. Er ist so alles andere weggeschossen da, diese Palisade, dem einen die Zigarre und alles hier. Und dann,
0: genau.
2: Jetzt muss ich aber auf die Reifen schießen.
1: Ja, also, aber Spencer mag nun mal keine Zigarren. War doch
2: genau,
1: möglich, dass er die Zigarre wegschießt.
2: Du merkst auf jeden Fall schon, dass das alles ein bisschen auf Jüngere eigentlich so ausgelegt ist, das Ganze.
0: Ja, also, ja, gewaltfreie Gewalt.
1: Ja.
2: Obwohl ich mich dann halt natürlich so ein bisschen gefragt habe, so im Nachhinein, warum es dann diese quasi Entführungssequenz dann quasi gab. Also das war irgendwie, wie es euch ging, aber die passt irgendwie so gar nicht so richtig in den Film rein irgendwie.
0: Nee, passt ja auch nicht. Also die haben wahrscheinlich, also hat Syracusa und hat seine Schergen, vielleicht haben die davon mitgekriegt, ja, da ist irgendjemand, der nimmt ganze Menge Macht oder kann oder hat irgendeinen Schläger, so einen ultimativen Schläger an der Hand. Wir wollen jetzt wissen, wer ist das? Den wollen wir für uns haben. Und ja, also kann sein, dass das irgendwie so zusammenhängen sollte. Aber ist ja auch ganz okay. Im Grunde war es das ja mit der Handlung schon so gut wie.
2: Ja. Viel Handlung ist es wirklich nicht. Ja.
0: Es sind dann eher so
2: natürlich immer erstmal so am Anfang so gewisse Momente halt, wo die beiden miteinander agieren. Also du hast ja die ganzen Wünsche im Prinzip ja mehr oder weniger schon gesagt, die so passieren.
0: War ein bisschen viel, ne? Also man kennt ja dieses typische Flaschengeist-Ding. Also du hast ja deine drei Wünsche
1: noch für
0: normalerweise, aber das jetzt.
2: Da wäre der Film ja nach 5 Minuten schon rum gewesen.
1: Ja, eben.
2: Wo er da dreimal sagt, mach dich unsichtbar. Ah ja, du hast deine Wünsche verbraucht. Ende.
0: Tschüss. Hab ich aber auch gedacht. Er sagt, ich habe eigentlich auf so einen Spruch gewartet, wo Bud dann sagt, danke, das waren deine drei Wünsche, ich gehe jetzt wieder in die Flasche für die nächsten 2000 Jahre. Aber der Film hat ja gerade angefangen.
1: Wie war das? Welches Jahr haben wir? Oh mein Gott, da war ich ja über 200 Jahre arbeitslos. Das war ja ein langer Urlaub.
0: Ja. Kommt dir das bekannt vor, Nico? Gut. So, dann.
2: Also, ich fand es auch ehrlicherweise schon schwierig, auch an den Film ranzukommen, weil es ist ja gar nicht so leicht, den so, also wenn man den jetzt nicht irgendwie auf Disc hat, den irgendwo zu sehen. Also da muss man schon ein bisschen, also klar, jetzt über YouTube gibt es die Möglichkeit, genau. Aber ich habe mir bei mir in meinem Keller, habe ich mir die Disc rausgekramt, habe da angeguckt, da war die Qualität mal etwas besser.
0: Ja.
2: Also ich habe es mal kurz verglichen mit YouTube. Also klar, es war jetzt auch nicht viel besser, aber zumindest so leicht gehobene. Also das war dann schon in Ordnung. Also das merkt man schon, dass das halt so auch ein Film ist, der nicht so omnipräsent ist, im Gegensatz zu den ganzen anderen, zu den richtig großen Filmen von den beiden.
0: Nee, stimmt, hast du recht. Also so auf diesen typischen Feiertagsprogrammlisten findest du den eigentlich auch nicht so
2: oft. Der läuft relativ selten eigentlich, ja.
1: Ja, schade eigentlich.
0: Ja, das ist halt schade. Finde ich persönlich auch. Naja. Ja, ganz kurz noch zum Abschluss des Films. Wie auch in der Disney-Fassung, Aladdin wünscht sich, dass der Genie befreit wird und so, ab sofort einfach auch ein Mensch ist.
1: Ja, und da habe ich eine Frage. Das kam mir ein bisschen komisch vor.
0: Ja, wieso?
1: Ne? Warum? Die waren ja in dem Moment, die waren ja über den Bermudas.
0: Ja, über den
2: Bermuda-Dreieck. Ja,
1: ja, gut, okay. Über den Bermuda-Dreieck und mitten auf dem Teppich, mit dem fliegenden Teppich.
0: Ja.
1: Und dann reibt er ja die Lampe, um sich halt zu wünschen, dass Genie ein Mensch wird.
0: Ja.
1: Wie zum Geier sind sie da runtergekommen?
2: Denn ja, wenn, runter schon irgendwie, er, aber nach Hause.
1: Ja, aber runter, eigentlich hätten die ja auch, denn
0: er hat sich doch nur gewünscht, dass Genie ein Mensch wird. Er hat nicht gesagt, dass der fliegende Teppich nicht mehr funktionieren soll.
2: Ja.
1: Ja, okay, aber theoretisch, wenn der seine Zeit war, ja gut, ist jetzt ein bisschen komisch, aber wie gesagt, mit Logik wollen wir jetzt hier mal nicht anfangen, aber ich so, ja, okay, ist ein bisschen, damals als Kind, als ich den gesehen habe, war es mir halt egal.
2: Ne? Ja, na ja, klar, da denkt man halt einfach nicht drüber nach.
0: Ne? Das ist auch nicht. Nein, es geht, also ich sage jetzt einfach mal, das ist einfach nur der letzte Wunsch des guten Jungen, der einfach sagt, mein Freund soll frei sein. So, das, ich denke mal, das soll die Aussage des Endes, des Schlusses sein. Mhm. Joa. Marco, du hast gesagt, den Film müssen wir hier unbedingt mal besprechen.
2: Ja, weil ich einfach finde, dass das so ein etwas, der geht halt so ein bisschen unter. Das ist ja auch schon nach Miami Cops, also das war ja dann schon so wirklich so die Ende dieser Hochära, ne, das war ja Miami Cops im Prinzip ja auch schon, das haben wir ja auch schon, oder habt ihr ja auch schon bei euch so ein bisschen gesagt gehabt.
0: Ja.
2: Kam ja danach da zwar noch die Troublemaker, aber der ist ja dann.
0: Ist streitbar, ne?
2: Ja, ich sage mal, das heißt streitbar, es ist, man hat halt dann einfach gemerkt, das war jetzt schon in den Jahren so, dass da dieses Filme machen, so wie es Bud Spencer und Terence Hill gemacht haben, dass da überholt worden ist. Ne? Also da sind sie ja von vielen anderen großen Reihen schon überholt worden. Aber ich fand den zumindest als Kind wirklich sehr, sehr sympathisch. Der hat mir immer gut gefallen. Deswegen wollte ich den auch unbedingt noch mal besprochen haben.
0: Gerne.
2: Es ist natürlich so ein bisschen, klammert er sich so ein bisschen aus, weil er jetzt natürlich nicht ohne Ende diese Prügeleien hat wie alle anderen Filme. Ne? Also es ist schon etwas reduzierter hier.
0: Ich glaube,
2: einmal in dem Nachtclub, ja.
0: Ja, genau.
1: Ja, das war es eigentlich schon fast.
2: Und dann vielleicht noch mal kurz, wo sie diese Diebesbande verfolgen, wo sie dann in das Gebäude reingeht und die beiden und die drei dann da rausholt oder so.
0: Ja, okay, gut.
1: Und da, wo sie den Jungen gerettet haben, wo die Wiedersehensfeier quasi, nachdem sie den Menschenhändlerring gesprengt haben, sage ich mal.
2: Es ist halt, wenn man es so möchte, ein bisschen eher so ein fantasievoller Film, halt, der so eher mit diesen Elementen punktet. Also was ich halt auch ganz cool fand, war zum Beispiel, als so diese Schläger in Al-Hadins Wohnung kommen und da alles kurz und klein hauen. Er sagt dann, ja, ich möchte alles wieder ganz haben. Und dann siehst du so, wie die so und alles morpht sich wieder so zurück. Das fand ich eigentlich auch gut gemacht, muss ich ganz ehrlich sagen.
0: Ja.
1: Hat mich ein bisschen an den zweiten Teil von Der Große mit seinem Außerirdischen, also Buddy Hunt in Lucas, erinnert.
2: Ja, stimmt.
1: Richtig. Da, wo er da einzieht. Ne? Wer war der letzte Sheriff hier? Buffalo Bill oder liegt's noch weiter zurück?
2: Ja, es ist halt ein recht fantasievoller Film, was das angeht. Also es ist, wird viel mit Tricks und so gearbeitet, aber ich weiß nicht, also ich meine, jetzt so beim Gucken, muss ich sagen, hat er schon ein bisschen auch verloren gehabt. Ich habe den schon ein bisschen besser in Erinnerung gehabt, so als in den Jugendjahren, aber ich finde ihn einfach sympathisch. Also den kann man locker mal gucken. Also gerade noch so als für diese Endära für Bud Spencer und Terence Hill passt der eigentlich trotzdem noch ganz gut rein.
1: So ein bisschen wie auch Renegade zur Endära.
2: Stimmt.
1: Auf Terence Hill-Basis ein bisschen.
2: Ja,
1: richtig. Bin ich,
2: richtig.
1: Schöner Vergleich.
0: Stimmt,
1: ja, also, habt
0: ihr recht, ja.
2: Auf jeden Fall. Was ich auch ganz, ganz witzig fand, wo diese drei Verbrecher, die sie da verfolgen, in dieses Gebäude reingehen, ja. Das kam mir so auch bekannt vor, und da musste ich doch mal kurz googeln, was das ist, und tatsächlich 9 Jahre später ist das im ersten Bad Boys das Gebäude von Mike Laurie gewesen,
0: ja.
2: Wo die da rein sind. Ah. Und der Eingang, der kam mir so bekannt vor, das hast
1: ja.
2: du doch irgendwo gesehen. Ne? Und es ist wirklich aus Bad Boys da dasselbe Gebäude hier. Es ist 2030
1: Park
2: Avenue, Miami.
0: Oh Mann, jetzt hast du mir meinen ersten Punkt von den Trivias geklaut.
2: Oh, Entschuldigung.
1: Nein.
2: Aber das Gebäude, das kam mir so bekannt vor. Ich dachte, das gibt's doch gar nicht. Irgendwoher kennst du das doch.
1: Ne? Ich hatte auch so einen Déjà-vu-Moment.
2: Ja.
1: Verdammt, ja. Warum kommt dir das bekannt vor? Wo hast du das nur gesehen? Und jetzt wird er sagen,
0: ja.
2: Ah. Ja, die weißen Türen, diese farbige Fassade, ne, das kommt ja irgendwie, also da hat man sofort irgendwie Erinnerungen an Bad Boys, an den ersten.
1: Mike Laurie,
2: ja, stimmt, das ist ja dann die Rollentausch. Ja. Ja, ich bin Mike Laurie. Ja. Warum hast du so viele Bilder von deinem Freund in deinem Apartment? Ja.
1: Ja, genau, so viele Bilder wie ja, ich so. Ja. Ja. Ich muss mal zum Psychologen zu gehen.
0: Sehr gut. Etwas, was mir ziemlich früh im Film aufgefallen ist, das war bei der Polizei, bei dem Abzeichen. Das Hialeah-Wappen.
1: Okay.
0: Auf den Uniformen. Das ist derselbe Bezirk, beziehungsweise derselbe Bereich, der auch in den Miami Cops behandelt wurde. Wenn ihr da mal auf die Wappen von dem Polizeichef guckt, da steht auch drauf Hialeah und da steht bei den Miami Cops auch auf den Streifenwagen drauf. Also
2: vom korrekten Kacker.
0: Ja, genau.
1: Die hätten lieber Duck und jetzt fällt mir gerade Steve. Dann hätten sie lieber Duck und Steve statt Mr. Korinthenkacker.
2: So. Ja, er hat das gesagt, er da.
1: Ja. Ja, hat das gesagt? Ja. Du wirst eine große Klappe sprechen. Haben Sie die Pfeile nicht gesehen? Pfeile, wieso? Gibt es hier Indianer?
0: Ja, auch gut.
2: Ja, auch gut. Also. Sie wollen mich hoch verarschen, was?
1: Ich bin der Geist der Lampe. Ich habe auch
0: auf seinem Ausweis Geist der Lampe.
1: Ich finde das geil, wo er betrunken fährt.
2: Sie aber dafür ist er gut gefahren, dafür, dass er die Schale mit dem Bier leer getrunken hat.
0: Naja.
1: Also ein größeres Glas, da passt doch eine Menge rein.
0: Ja, das stimmt.
1: Ja, aber wollte er so? Nein, so doch nicht. Wir sind doch anständige Leute.
0: Der Alkoholtest war auch richtig gut. Der war super. Als er da gepustet hat, der Luftballon zerplatzt und die Bullen gefühlt schon besoffen waren, nur von dem Gestank. Boah, also eine Bierdistille. eine Bierdistille ist ja gar nichts dagegen.
1: Jetzt muss ich euch mal fragen, Distille, was ist das? Ich kann bis heute nicht drauf, was eine Distille
0: ist. Alkohol wird destilliert. Alkohol wird erhitzt, und das, was eben als Destillat oben aufgefangen wird und runtertropft, das ist der reine trinkbare Alkohol. Beim Bier hast du nicht wirklich eine Distille, ein Bier wird gebraut.
1: Ja, okay. Ach so, deshalb. Okay, dann weiß ich auch.
0: Ja, also es war eigentlich, technisch gesehen war das ein falscher Ausdruck, aber.
1: Naja.
0: Bullen halt, ne?
1: Ja. Ne? Oder am Anfang, ne? Was gibst du ihm dafür? Ja, komm, du kannst es dir doch leisten, $50. $50, so, alles klar, ich habe keine Batterie, ist hier kein Gesetz. Wieso wollen sie auch $50? Aber nicht jetzt, aber ich dachte, abends ist das was anderes. Abends ich ist so, das okay,
2: ja. Kleine Sozialkritik an der Polizei, ja. Wunderschönlich.
1: Ich so, ich hab's gewusst.
2: Ja, der Film hat halt wirklich so seine Momente halt. Ne? Ich meine, ich würde ihn jetzt auch nicht so in Gänze als einen der besten betiteln. Aber ich finde, der hat halt so viele sympathische Momente, wo ich mir so denke, ach, schön. Ne? Und gerade wenn man dann auch ja so ein bisschen auch in die Recherche geht, wie viel von der Familie da noch mitgespielt haben.
0: Oh, richtig, ja.
2: Ist das ja auch nochmal schöner. Gut, ich habe jetzt auch nicht herausgefunden, wer die Dialogregie da gemacht hat. Ich glaube schon. Nicht, dass das von dem. Ah, Marcel, ja gut.
1: Ist halt, ne. Marcel ist Mr. Trivia. Was erwartest du?
2: Ja.
0: ich meine, Rainer Brandt selber hat ja auch schon in dem Film mitgesprochen. Er war ja auch da zu hören. Und seine Tochter, also Rainer Brandts Tochter, sprach die Patricia übrigens.
1: Oh, cool.
2: Schön.
0: Also auch also, da so eine kleine Familienverknüpfung.
2: Ja, sehr gut.
1: Familienprojekt mehrere.
0: Ich muss gerade
1: mal. Ja. Aber auch wenn Terence Hill ein Familienprojekt machen kann mit Renegade, ne?
0: Ja, klar.
1: Warum nicht?
0: Ja, natürlich. Und Rainer Brandt selber, er hat den Siracusa gesprochen. Den Monty. Den Gangsterboss.
2: Siracusa. Okay. Ja, sehr gut.
0: Ja, aber wenn wir dann schon mal bei den Leuten sind, bei den ganzen Darstellerinnen und Darstellern, kommen wir doch einfach mal direkt dazu. Wir haben ja schon gesagt, die Tochter von Bud Spencer spielt die Patricia oder Patrice? Nee, Patricia, genau.
2: Patricia, ja.
0: Ja, sein Sohn Giuseppe ist auch zu sehen in einer kurzen Rolle, wie ich vorhin schon gesagt habe, das runtergeschmissene Mafia-Opfer, das jetzt mit $5,000 nach Hause geht, um dann die Schulden bei den Verbrechern bezahlen zu können, ist also auch dabei. Da musste ich tatsächlich echt mal gucken. Ich habe mal nachgeschaut, Giuseppe ist 1961 geboren, das heißt, er war zu dem Zeitpunkt 25 Jahre alt, er sah aber schon deutlich älter aus, also der hat ja schon wirklich gar keine Haare, der hat ja schon gar keine Haare mehr auf dem Kopf gehabt, so, also das ging ja schnell dann.
1: Ja.
0: Ja. Eine weitere Familienverbindung hast du zwischen Al-Hadin und einem der Schläger von Siracusa. Al-Hadin wird gespielt von Luca Venantini. Und der Schläger, ich glaube, der mit dem Goldkettchen und mit dem goldenen Kreuz, das ist Venantino Venantini und das ist sein Vater.
2: Ach ja, okay, auch nicht schlecht. Mhm. So viele Familien hier in dem Film.
0: Ja, und die drei, also der Vater, der Sohn und auch die Filmmutter, gespielt von Janet Orgren, die haben alle zusammen 1980 im Horrorfilm Ein Zombie hängt am Glockenseil mitgespielt.
2: Ein Zombie hängt am Glockenseil. Ja. Okay.
0: Hast du den Titel noch nie gehört?
1: Doch.
0: Nee. Echt? Echt nicht? Ist Klassiker unter den Horror-Splatter-Filmen. Ja.
1: Ja.
2: Ein Zombie hängt.
1: Wenn du dir den heute anguckst, wirst du dich mehr schlapp lachen wahrscheinlich über das.
0: Ja. Wenn du ihn ungeschnitten findest, dann denkst du dir, oh, der ist doch ganz schön heftig, aber
2: ist. Habt ihr den beide gesehen?
1: Als ich 12 war oder so.
0: Echt? Ich hab ihn nicht komplett gesehen. Ich habe mir nur so ein paar Ausschnitte ab und zu
2: mal. Aber jetzt wäre es fast schon interessant, die mal in dem Film zu sehen. Also, mal gucken, vielleicht finde ich den ja irgendwo.
0: Ja, also Al-Hadin wirst du da wahrscheinlich nicht so schnell erkennen. Er ist in dem Film, also hier Zombie hängt am Glockenseil, da ist er gerade mal 10 Jahre alt.
1: Okay.
0: Ja. Naja. Ja, dann haben wir noch zwei weitere, die ich mir hier ausgeschrieben habe. Und zwar Luke Halpin ist wieder dabei. Luke Halpin hat bei Flipper ja den Sandy gespielt, den Jungen, und den Bandenführer in die Miami Cops, die den Bus überfallen. Und jetzt bei Aladdin spielt er den Basketball-Coach.
1: Ah, ja, stimmt.
0: Und wen ich natürlich auch noch erwähnen muss, den haben wir alle auch wieder mal dabei, Buffy D, alias K1 oder der Hotelier, auch aus den Miami Cops.
2: Ja, stimmt.
0: Auch wieder zu sehen, auch ganz, ganz cool. Also da hast du schon wieder dieses Gefühl von einem Ensemble, was sich da immer wieder mal zum Filmedrehen trifft.
2: Ja, das auf jeden Fall, ne? Also das, auch wenn jetzt vielleicht nicht so viele von der, die man sonst immer so sieht, dabei hat, aber so irgendwie so die Stamm von der Stammbesetzung, so sind jetzt nicht so viele da, aber irgendwie hat man so ein wohliges Gefühl, einfach wenn man die halt so sieht, ne? Das ist irgendwie so, ne?
0: Ja, ganz genau. Und ich glaube, es ist ja nur wenige Monate zuvor, als die Miami Cops gedreht haben, Buffy D war ja auch dabei und dann, ja, Luke Halpin, wie ich eben gerade gesagt habe. Also dann haben sie gesagt, weißt du was, bleib mal hier, wir haben da nächste Woche noch was anderes. Bleib mal hier.
2: Und drehen wir gleich weiter. Der eine aus zwei bärenstarke Typen, der ihnen dieses unkaputtbare Auto da gibt hier, der war doch der Arzt hier am Ende mit der Maske auf.
0: Ja, richtig.
2: Ja. Ich weiß aber nicht den Namen von dem.
0: Nee, den habe ich mir jetzt auch nicht notiert. Aber das ist der, den sie in den Orang-Utan verwandelt haben, ne?
2: Nee, das war ja der Polizist. Das war einer von den Ärzten, der neben dem Polizeipräsidenten stand. Ja, ich weiß gar nicht, hat er die Maske abgenommen gehabt? Ich glaube nicht. Oder nur so halb, glaube ich, so ein bisschen. Da hat man das Gesicht gesehen hier. Ich habe mal kurz geguckt. Harold Bergman. Mhm. Oder Bergman hieß das hier. Wie gesagt, das war dieser Professor, der ihn in zwei bärenstarke Typen das Auto. Was nicht kaputt geht, das geben wird.
0: Mit der abgelaufenen TÜV-Plakette oder was war da?
1: Das sieht doch ein Blinder. Ja.
0: Wie kann das denn angehen? Ja, wir haben so lange gebraucht für die Forschung.
1: Wow.
0: Ah, sehr gut.
1: Und das Einfachste vergessen sie, Alter. Schön.
0: Ja. Oh, wunderschön.
1: Was sollen wir denen sagen? Wir sind vom CIA. Schön.
0: Ja, liebe Leute, das soll es zu Aladdin dann auch schon größtenteils gewesen sein. Marco, zieh jetzt einfach mal dein ausgedehntes Fazit. Wir haben noch so viel Zeit.
2: Also.
0: Jetzt bin ich gespannt.
2: Also. Ich finde, dass Aladdin ein, vielleicht nicht, wie gesagt, der beste Bud Spencer-Film ist, aber ein sehr, sehr sympathischer Film, den man sich gerne anguckt. Wie gesagt, zwischendrin diese Entführungssequenz hätte ich jetzt nicht unbedingt gebraucht, aber so alles drumherum macht sehr viel Spaß. Der hat schöne, viele kleine Momente. Ich finde, der hat jetzt nicht diesen einen großen, worauf er hinausläuft, was bei vielen anderen ja meistens dann so ist. Meistens bei den Duo-Filmen hast du ja dann dieses eine große Finale, wo es dann drauf hinläuft. Du hast halt hier viele kleine Momente und ich finde, der Film, wie gesagt, macht vieles, vieles richtig. Der hat sympathische Figuren. Der hat, Miami sind wir ja eh relativ oft bei Bud Spencer und Terence Hill, also das passt auch schon. Also ist auch immer sehr, sehr schön, das alles mit anzusehen. Und ja, ich weiß nicht, das macht einfach ein wohliges Gefühl, wenn man den so guckt, weil man dann auch gerade gegen Ende so merkt, ja, bei all dem, was man Geld und materialistische Sachen, darauf kommt es auch gar nicht mal so drauf an, ne? Manchmal ist halt einfach so dieses Zwischenmenschliche, einen guten Freund zu haben oder, ne, weil Al-Hadin sagt ja dann auch, ja, du könntest auch ein guter Partner für meine Mama sein, ne? Und das finde ich dann eigentlich irgendwie ganz sympathisch, wenn es dann halt auch immer mal auf sowas runtergebrochen wird, ne? Ich meine, er hätte sich ja auch sagen können, ich wünsche mir, dass ich hier Millionär bin und wie was wo. Und darauf kommt es halt nicht so an. Und am Ende siehst du halt, dass vieles sich dann im Wohlgefallen auflöst, als dann so die Bedrohung weg ist. Und es macht einfach Spaß, den mal zu gucken. Und ich finde sowieso, als Komplettist sollte man dann eh mindestens einmal gesehen haben, um sagen zu können, okay, ich habe den mal gesehen. Ich finde, wie gesagt, das ist für mich auch einer der unterbewertetsten Bud Spencer-Filme, weil ich finde den jetzt nicht schlimm. Ich finde den super, dass er super unterhalten, weil der einfach Spaß macht, weil der halt schöne, weil man kommt immer wieder so ins Kichern. Ne? Wir haben ja jetzt schon etliche Momente aufgezählt und deswegen, also es macht einfach eine Wonne, den anzuhören. Also hat mir jetzt auch ein Rewatch, wie gesagt, es gibt so ein, zwei Punkte, wo ich sage, schlecht gealtert, aber gut, das ist halt heutzutage immer mal ein bisschen so, wie gesagt, der Film ist ja auch jetzt fast schon 40 Jahre alt, also ist ja auch ganz normal. Und deswegen, also ich würde den trotzdem empfehlen. Ich fand den sehr sympathisch. Hat mir gut gefallen.
0: Ist ein Film, mit dem man eigentlich nichts verkehrt machen kann. Also, finde ich.
2: Nö. Ja. Der tut nicht weh. Nö. Also, der macht's einen jetzt nicht schlechter, das Ganze. Oder so. Und wie gesagt, ich finde es so als Nachgang für das Ganze, weil es ja dann, wie gesagt, schon so das gegen Ende der Karriere oder der präsenten Karriere zumindest so war von Bud Spencer.
0: Ja.
2: Finde ich, gehört ja noch mal mit dazu.
0: Ja, wunderbar. Eine Schulnote, wenn du vergeben müsstest, was sagst du? Von 1 bis 6?
2: Ja, eine solide 2 würde ich den schon geben. Also da wäre ich schon mit dabei. Auf jeden Fall.
0: Also, ja, sehr schön. Nico?
1: Ich finde, zu dem Film kann ich nur sagen, er hat auf eine gewisse Art seinen persönlichen Charme. Es ist halt nicht ein typischer Bud Spencer-Film, aber ich finde, das schadet auch nicht. Ich habe vorhin den Vergleich mit Renegade gezogen. Das war auch kein typischer Terence Hill-Film, aber es schadet dem Film überhaupt nicht. Ich finde, das ist, es hat was familiäres, logisch.
2: Ja,
1: und super. Und das finde ich recht gut. Also hat schon Ansätze auch rein versetzt gefühlt wie bei Der Große mit seinem außerirdischen Kleinen, wo dabei noch ein paar Schlägereien sind. Es gibt die eine halt heftige Schlägerei in dem Club halt. Aber das war's. Aber es schadet das nicht. Ich finde das, die Chemie zwischen den beiden, zwischen Bud Spencer und El Hardin, Luca, passt wie Arsch auf einmal, wie man so schön sagt. Also das ist richtig gut. Und ja, über die anderen Sachen, da schaut man drüber hinweg. Aber ich finde, als ich ihn mir letztens angeguckt habe, dachte ich, warum hast du jetzt so lange gewartet, dass du den wieder geguckt hast? Warum? Also ich hätte ich nicht schlafen müssen, hätte ich gesagt, ich könnte jetzt locker noch mal gucken.
0: Ja, mach's doch gleich.
1: Nee, ich habe noch ein bisschen was vor. Ich habe noch ein bisschen zu tun hier. Naja, im Endeffekt, toller Film, finde ich. Und ich schließe mich Marco an. Ich gebe ihm auch die Schulnote 2.
0: Ja, wunderbar. Ja, eine andere Note habe ich mir auch nicht ausgedacht dafür. Also ich habe, ist wirklich so. Also ich habe den Film gestern, wie ich gesagt habe, das erste Mal auch gesehen, überhaupt. Ich fand auch die Umsetzung von dieser altbekannten Aladdin-Geschichte, ich fand die wirklich sehr schön gemacht, unterhaltsam. Ich kann mich da im Grunde einfach nur anschließen. Ich wiederhole jetzt eure Aussagen nicht, aber nö, ich war auch echt positiv überrascht. Ich habe schon andere Sachen von Bud Spencer und auch von Terence Hill gesehen. Da dachte ich mir nur, okay, na gut, jetzt kennt man's. Aber bei Aladdin denke ich mir, och, der läuft bestimmt irgendwann doch nochmal wieder.
2: Genau.
1: Und wenn es nur bei YouTube ist.
0: Mal schauen. Ja. Jo, liebe Leute, bevor wir jetzt hier aber auch gleich zu unserer Kategorie, dem Drömel-Ditcher, kommen. Ich weiß, Nico. Nico, du hast was vorbereitet?
1: Ihr habt jetzt quasi einen Wunsch frei.
0: Ich wünsche mir, dass du dir was ausdenkst oder dass du dir was ausdenkst.
1: Nein, ich habe einen Wunsch frei. Also, entweder stelle ich die Frage, oder was ich mir mehr wünsche, dass unser Ehrengast eine Frage zu dem Film stellt.
2: Wer war das?
1: Aber da hat er sich was an der Flasche verschluckt. Überraschung, tut mir leid. Aber ich dachte, zu der Folge passt das ganz.
0: Ja, gut. Also, aber bevor wir dazu kommen, noch ein ganz kleiner Hinweis, liebe Leute. Wir alle sind im Oktober in München beim Podfluencer Festival. Marco, du bist doch dabei, oder? Nicht, dass ich jetzt hier Blödsinn erzähle.
2: Ich bin der Marco, ich bin auch dabei.
0: Ja! Ja, gut. Ja. Dann sieht man sich ja endlich mal wieder live in Person. Also, wir haben uns ja schon mal gesehen. Ne? Nico, siehst du dann das erste Mal. Lauf nicht sofort weg. Gib der Sache 2-3 Sekunden.
1: Also, wenn er deine Visage schon ertragen hat, also dann ist das ja eigentlich, ja. Die 1000 freie Wünsche.
0: Ja. Also, hört am besten auch nochmal in unseren Werbespot von den Podfluencern rein. Der läuft gleich. Und dann, ich würde mich freuen, wenn auch ganz viele andere von euch dabei sein können und wollen vom 24. und 25. Oktober.
2: Jawohl.
0: In der, wie hieß das? Feuerwerk, genau. Feuerwerk.
2: Feiern. Also nicht Feier wie Feuer auf Englisch, sondern Feiern auf Deutsch. Wie genau. Feiern bloß Feier. Feuerwerk Funkstation, ja.
0: Feuerwerk Funkstation, so, den genau. Zusatz habe ich noch gesucht. Im wunderschönen München. Ja, ein Trip ins Ausland ist doch immer wieder mal was Feines.
2: Ja.
0: Ja.
1: Das ist schön.
2: Ja. Das stimmt schon, ja. Ja, wird bestimmt gut. Also wer da wirklich Bock hat, kommt gerne hin. Ich glaube, Tickets gibt es noch zur Genüge.
0: Ich hoffe es. Ja. Also es werden immer weniger, soweit ich weiß.
2: Okay, ja gut, so ganz so dicht bin ich nicht dran, aber ja. Und zur Not könnt ihr ja auch einiges davon dann auch nachhören beim Podcast-Kanal, die Podfluencer. Was ganz dann alles so danach
0: kommt. Ja. Ganz genau so ist es, ja. Also, ja, wir haben jetzt Ende August, also es wird langsam knapp mit den Early-Bird-Tickets, aber es sind immer noch welche da. Also freut euch, wenn ihr noch eins kriegt, und wir freuen uns, wenn wir mit euch dann auch ein bisschen quatschen und in Kontakt treten können. Über Feedback und Kritik, Anregung freuen wir uns natürlich auch auf allen möglichen Kanälen. Und jetzt
1: konstruktive Kritik, bitte.
0: Ja. Ja. Alles andere lesen wir nicht.
1: Oder löschen es.
0: Das ist ja Zensur. Sowas machen wir nicht. Na gut. Ja, meine Damen und Herren, ich gebe dann ab an unseren Ehrengast mit der Kategorie
3: Der Drömel-Ditcher.
2: Also soll ich jetzt mir irgendeine Frage ausdenken oder wie oder was?
1: Zu dem Film wäre gut. Oder, wenn,
0: oder hast, du kannst auch. Wenn du, eine, Spencer. Wenn du eine bereit hast, ist vollkommen in Ordnung. Wenn nicht, dann helfen wir dir auch gerne da raus. Auch,
2: ja, dann gib doch mal ein bisschen so als Input mal was, in welche Richtung es vielleicht gehen soll.
0: Darfst du dir aussuchen. Es darf was zum Film sein, es darf auch irgendetwas zum Cast darf es sein. Du hattest nämlich jetzt, du hattest vorhin nämlich den Fakt angesprochen mit dem Verweis zu Bad Boys. Das hätte ich nämlich sonst als Frage reingenommen.
2: Ah, haben wir natürlich selber gespoilert, ne?
0: Ja, na, also.
2: Ja gut, vielleicht, ist ja ganz interessant. In was verwandelt der Djinn die zwei Schläger? In dem Haus.
0: Oh. Sehr gut. Sehr gut.
2: Also, der Wunsch ist ja von Al-Hadin, mach sie sehr klein, aber was sind sie dann am Ende? Das ist ja die Frage.
0: Ja, sehr gut. Ihr habt's gehört, Leute. Schaut euch den Film nochmal genau an und.
2: Umsonst dann, bei YouTube?
0: Genau.
1: Ja.
2: Oder halt. Ja doch, nee, woanders habe ich ihn wirklich nicht gefunden. Also wenn, dann nur umsonst bei YouTube.
0: Ja. Ansonsten kauft euch auch gerne die DVD oder meinetwegen auch die VHS, wenn ihr da auch noch so ein Liebhaber seid.
2: Ah. Das wäre es natürlich, wenn das noch funktioniert.
0: Ja, gibt's. Habt ihr noch einen Videorekorder zu Hause?
1: Nein.
2: Videorekorder nicht, aber VHS-Kassetten habe ich noch.
0: Also ich hab beides noch hier. Also
2: ich habe, also gut, das sind auch ehrlicherweise die einzigsten Filme, die ich noch habe. Das ist die Zurück in die Zukunft Trilogie. Die habe ich mir damals als Kind noch auf VHS geholt. Ich weiß natürlich ehrlicherweise nicht, ob die jetzt nach so vielen Jahren noch funktionieren, die Bänder. Aber so, ich weiß nicht, ich kann mich davon halt nicht mehr trennen. Das ist
0: Also kann ich gut nachvollziehen. Zurück
2: also in die Zukunft. Als Erinnerung. Ja. Und ich habe auch, ich glaube, zum ersten und zum dritten Teil habe ich auch das Buch. Und das irgendwann Buch? Bin ich mir nochmal von Teil 2. Ja, da gibt es auch Bücher zu dem Film dazu.
0: Ach, ja. Das ist ja geil. Okay. Das ist ja cool, ja.
2: Muss, oder was der erste? Ja, doch, ich glaube, erster, dritte und das zweite fehlt mir noch, aber das werde ich mir auch irgendwann nochmal zulegen.
1: Also ich habe schon Marcel hier auf Amazon googelt. auf Amazon googelt.
2: Auf Amazon googelt, ja, sehr gut.
0: Also ich kann ja viel, aber auf Amazon googeln, das muss ich mir auch noch beibringen. Aber die Idee ist nicht schlecht. Nee, aber was ich sagen wollte, ich habe auch zu einigen Hollywood-Blockbustern die Romanfassung oder die, ja, ist ja auch immer parallel dazu rausgegeben worden. Ich habe es zum Beispiel von Terminator 2.
2: Ich echt? Das, oh, stark.
0: Das Buch hier zum ersten Batman-Film von Tim Burton, das habe ich auch da. Geil gucken.
2: Ja.
1: Ich kann so sagen, ich habe alle Harry Potter-Bände, sogar das neue, das verwunschene Kind inzwischen.
0: Ja gut, aber das sind ja richtig die Buchvorlagen. Aber es gab ja damals auch zu

0: Alles klar, dann sage ich Marco, vielen, vielen herzlichen Dank für deine Zeit und für deine Beiträge.
1: War wieder schön, hier zu sein.
0: Mach
1: Dankeschön.
0: 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Was hast du, was, also wir haben jetzt Ende August.
1: Ja. Ja, gut,
0: Da.
1: also wie gesagt, ich bin ja immer so ein bisschen eine Mischung aus aktuellen Serien und Filmen. Wir machen aber auch noch Besprechungen zu der X-Men-Reihe, die laufen noch. Und was kommen wird dann in nächster Zeit, ist natürlich ein Stranger Things Recap, weil ja die finale Staffel dieses Jahr startet. Und das werdet ihr dann auch ein bisschen später noch hören. 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
2: Eine Frage, machst du auch irgendwann mal eine Recap-Reihe über Wednesday?
1: Wednesday wird mit Sicherheit auch besprochen, ja.
2: Sehr gut.
1: Kommt ja,
2: Nee,
1: glaube ich,
2: ich
1: im
2: mag
1: September erst ein
2: diese.
1: paar Parts. Also die haben ja auch die zweite Staffel wieder zwei
2: Ja,
1: gemacht. Ja.
2: ja. Aber ich freue mich schon. Und
1: Ja, die erste Staffel
2: werde
1: war
2: mich ärgern.
1: überraschend gut, ja.
2: Ge genauso wie ich mich bei der finalen Staffel von Cobra Kai geärgert habe, dass sie das in drei Teile gesplittet haben.
1: Ja, das ist halt
2: Ich
1: bei
2: sage,
1: Netflix
2: ihr seid so
1: momentan
2: eine
1: eben so. Ja.
2: Schweine. Aber wenn du
1: Genau.
2: mal Wednesday besprichst,
1: Ich
2: kann ich
1: behalte dich in
2: gerne.
1: Erinnerung. Ich wollte gerade sagen,
0: Danke. Vergiss Nico nicht. Ne?
1: Auf jeden Fall nicht.
0: Ja, lieber
2: Tolle Serie.
0: Marco, wir hören uns ja definitiv auch noch mal zu irgendwelchen anderen Reihen und Projekten. Also da ist ja noch, also ich habe deinen Wunschzettel noch hier und der wird auch nach und nach
1: Ja, ich habe
0: erfüllt.
1: am Mikro gerieben und habe
0: Ja.
1: mir diese Filme gewünscht.
0: Ja.
1: Vielleicht ist auch eine Serie dabei, wir wissen es noch nicht.
0: Oh ja, wer weiß. Also so ganz vom Haken lassen wir dich hier jedenfalls noch nicht. Gut.
2: Nein, nein, nein.
0: Nee.
1: Hat auf jeden Fall wieder sehr viel Spaß gemacht. Also
0: Ja.
1: macht es immer mit euch und ihr macht das ja wirklich super.
0: Danke
1: Also
0: gleichfalls.
1: richtig, richtig tolle zweite Staffel auch von Schelle links, Schelle rechts hier.
0: Vielen Dank.
1: Also hört gerne weiter rein, Leute.
0: Ja, und wenn ihr die Folge jetzt gehört habt, ihr hört euch jetzt alles an, was Marco in den letzten Jahren gemacht hat. So, Befehl
2: Ja.
0: bis übernächste Woche. So.
1: Eine Folge. Ja, nein.
2: Also
1: 300
2: nehmt euch
1: Folgen.
2: Urlaub. 300 Folgen. Also nehmt euch Urlaub.
0: Das kriegt man
2: Geschafft
0: hin.
2: ihr
0: Ja. Sonst
1: es.
0: wünscht euch einfach genügend Zeit dafür. So.
2: Genau.
0: Gut, liebe Leute, vielen Dank fürs Zuhören. Nico, vielen Dank dafür, dass du auch dabei warst. Ab und zu mal jedenfalls.
2: Gerne.
0: Ja, genau. Und ganz großes Dankeschön auch nochmal an die Podfluencer Community, an alle anderen. Ich erspare mir jetzt die einzelnen Grüße.
1: Ja, das ist ein
0: Es
1: bisschen zu umfangreich, glaube
2: dauert zu lange.
0: ich. Ja, und vergesst nicht, in den nächsten Tagen ist auch in Ilmenau das Bud Spencer and Terence Hill Festival. Wenn ihr könnt und wenn ihr wollt, fahrt hin, habt Spaß an diesem großartigen Wochenende. Es sind wahnsinnig tolle Gäste dabei. Und an dieser Stelle, das nutze ich auch noch einmal ganz kurz, nochmal einen herzlichen Glückwunsch an Toni, unseren Gewinner vom Gewinnspiel aus dem Juli. Ja, also der hat ja eine der hat eine Bulldozer-Mitgliedschaft gewonnen, gesponsert
1: Sehr gut.
0: vom Spencer Hill Festival.
2: Genau.
0: Und ja, mit dem Beitrag, den er uns da geschickt hat oder mit bei dem er uns da markiert hat, hat er uns ganz klar innerhalb von Sekunden von den Socken gehauen. Er hat nämlich das Titellied von Die rechte und die linke Hand des Teufels auf der Gitarre nachgespielt und dazu selbst gesungen und gepfiffen. Also
1: Stark.
0: geil, einfach nur geil.
2: Absoluter Wahnsinn. Ich
0: Ja.
2: war, also Props an dich, Wahnsinns-Performance und meiner Meinung nach verdienter Sieger.
0: Absolut, so ist es. Gut. Ja, die Lampe ist wieder unter Wasser. Wir haben,
1: Ja, sehr gut.
0: wir haben keine Wünsche mehr. Wir sind wunschlos glücklich. Wir würden uns freuen, wenn ihr beim nächsten Mal auch wieder dabei seid. Marco, nochmal alles Gute. Vielen Dank und
1: Danke, danke.
0: bis zum nächsten Mal. Tschüss, Leute.
1: Tschüss.
2: Tschüss.

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7: Moin und frohes neues Jahr. Ich bin euer Doc Jansi, stehe hier wie immer auch im neuen Jahr in Staffel 2 auf dem Parkplatz der Twin Pines Mall. Wir haben Mittwoch, den 14. Januar 2004 und wir starten das Zeitexperiment Nummer 17. Auf dem Beifahrersitz, ja, der Mann, der 2004 noch dachte, Musik läuft im TV und nicht in der Hosentasche, McFly. Herzlich willkommen.
8: Hallo.
7: Frohes Neues.
8: Ja, von mir natürlich auch noch ein frohes neues Jahr, auch wenn der Monat relativ weit fortgeschritten ist schon. Aber mit deiner Aussage, da hast du tatsächlich recht.
7: Ich weiß. Ich habe mit meinen ganzen Aussagen tatsächlich zu 99% recht. Mit der nächsten auch übrigens, genau. Und auf der Rückbank, die beiden, die 2004 dachten, der iPod sei ein besonders teurer Ball, unsere Einsteins. Herzlich willkommen.
9: Wuff, wuff und frohes Neues. Ja. Wobei Einstein Junior 2004 noch nicht so viel gedacht hat, aber...
7: Ja, das stimmt.
9: Ja, schauen wir mal.
7: Naja, aber wir reisen ja zurück und da reist sie ja mit.
9: Das stimmt.
7: Ja. So, dementsprechend. Ich hoffe, alle von euch da draußen an den Hörfunkgeräten, ja, an den Endgeräten, an den mobilen Endgeräten, so, seid gut ins neue Jahr gerutscht. Und ihr beiden hoffentlich auch.
8: Ja.
9: Ja, rutschen ist ja momentan auch das richtige Stichwort.
7: Ja, das stimmt. Ja. Silvester eher ins Wasser gefallen, regentechnisch, und dann kam Frau Holle. Ja.
8: Okay, ihr hattet also Regen über Silvester da bei euch in der Gegend?
7: Ja.
8: Okay.
9: Ja, aber nicht so viel. Das Ding.
7: Leider nicht so viel, man konnte noch knallen. Leider.
9: Ja, so in der Art.
7: Naja.
9: Wir haben es aber alle gut überstanden.
7: Das stimmt.
9: Also, Tier und Mensch... alles gut gegangen.
7: Genau, ja, das ist die Hauptsache. Genau. So, ansonsten blicken wir noch einmal zurück auf die letzte. Wir hatten zwei Out of Time-Folgen, eine Weihnachtsfolge, eine Silvesterfolge. Gibt es irgendwie irgendeinen Kommentar oder was auch immer zu den beiden Out of Time-Folgen?
8: Oh je. Soll ich mal nachgucken, was da steht?
7: Jetzt bin ich mir nicht mehr sicher.
8: Ich auch nicht. Also das ist... Ich würde mal sagen, wir fangen dann einfach mal mit den Kommentaren an, was die Weihnachtsfolge angeht. Da haben wir bei Spotify nämlich zwei Kommentare gekriegt. Ah, wo ist es? Da, natürlich. Wer auch sonst als unser Ehrengast hat kommentiert. Hallo Jule.
7: Jule.
8: Jule. Ja, ganz genau. Und zwar ein Zitat hat sie hier reingeschrieben. Tante Jule, wie hast du es geschafft, mit den Rückspulhelden im Fernsehen zu sein?
7: Das fragen wir uns bis heute auch, wie wir das geschafft haben.
8: Ja. Ich dachte kurz, das wäre das Highlight. Dann hat Einstein angefangen zu singen und war wie immer dann das Highlight, das Richtige. Vielen Dank, dass ich ein Teil davon sein durfte. Ihr seid die Besten, bleibt so wundervoll.
7: Ja,
8: das geben wir doch einfach mal so zurück. Ja. Das können wir genauso.
7: Und ich bin nicht böse, ich verkneife mir jeden Kommentar.
8: Wieso? Was wolltest du sagen? Jetzt bin ich neugierig.
7: Nein! Ich freue mich mit Nele auf das Elephant Love Medley.
8: Oh je. Ja.
7: Ja, was gab's noch?
8: Dann haben wir auch noch mal von Jule einen Kommentar bekommen, was die Silvesterfolge angeht. Drei Knallerbsen für Einstein. Das war ja schon mal unser wunderschöner Titel. Da schrieb sie dann: Ihr seid mein Lieblingspodcast, auch wenn ich immer über Apple höre. PS, Jule war schon vergeben. Also das bezieht sich noch mal auf die Meldung, die wir bei oder auf die Bewertung, die wir bei Let's Cast gesehen haben. beziehungsweise auch bei Apple Podcasts ist die zu sehen. Ja, ich glaube, die Schmarrnköpfe schauen vielleicht mal bei den Podfluencern vorbei. Ja. Ihr seid, ja, die sind ja solche Einstein-Fans.
9: Ja, liebste Grüße an meine beiden Schmarrnköpfe. Wobei, bei uns würde man dann ja Schmarrnköppe zu sagen. Das sind die jetzt. Also, den herzlichsten Gruß an euch beide. Ich hab euch unglaublich doll lieb.
7: Über wen spreche ich? Aber ich bin gerade völlig los. Worüber sprechen wir?
8: Ja, genau.
7: Was sind denn Schmarrnköpfe?
9: Fans von uns.
8: Fans. Schmarrn hat eine eigene.
9: Ja.
8: Ja. Schmarrn.
9: Schmarrn. Geschmarrn.
7: Ach, Schmarrn.
8: Schmarrnköpfe, genau. Also, ja. Hier oben würde man vielleicht Dösbaddel oder Tüdelmors oder sowas sagen.
9: Ja, ist auch schön.
8: Unsere Lieblingsfolge ist There Must Be a Tutut in meinem Märchenprinz, inklusive dem Ohrwurm, den wir dank Einstein haben. Wir drei lieben es, wenn du singst, deswegen wünschen wir uns natürlich auch den Elefantensong.
7: Das ist Elephant Love Medley. Ja, da sind wir. Und? Das geht ja noch weiter.
8: Nee, die Nachricht ist zu Ende hier.
7: Soll ich zitieren oder machst du es selber?
8: Ich weiß nicht, wovon du sprichst.
9: Ja, los, komm.
7: Ich spreche über das Bauchfreie, was du tragen sollst.
8: Ach, lass mich in Ruhe damit. Also es gibt drei Stimmen jeweils für ja, dass ich, nein, das, Leute, ihr
7: vier
8: wollt
7: Stimmen.
8: Das nicht. Ihr wollt das nicht.
7: Ja, das stimmt, wir wollen das nicht, aber es ist ein Highlight.
9: Pass auf, wir machen einen Deal.
8: Warum stimmt ihr denn dafür, wenn ihr das nicht wollt?
9: Ja, pass auf, wir machen einen Deal, nur zum Einlaufen. Zum Einlaufen tragen wir beide bauchfrei und danach ziehen wir was über.
8: Ja. Ich lass mir da
7: und
8: was
7: und ich komme als Elefant, okay? Mit Rüssel.
9: Oh nein.
7: Entschuldigung, den habe ich. Ist egal. So, schön.
8: Als blauer Elefant.
7: Gibt's noch was?
8: Nein. Ich war soweit fertig jetzt.
7: Ich dachte, es gibt noch eine Sprachnachricht.
8: Die gibt es auch noch, allerdings zur Filmfolge von 2001.
7: Ah.
8: Da habe ich bei Facebook von einem Bekannten eine Nachricht bekommen. Ich hatte ja Pearl Harbor in meiner Auswahl. Und ich hoffe, man kann das hören. Ihr könnt das hören. Ich hoffe es. Liebe Grüße an meinen Bekannten, an Alex.
10: Moin. Ich gucke gerade euren Podcast Zurückspulhelden. Ich gucke den auf YouTube. Ich habe da nochmal eine Nerdwissen-Erweiterung zu Pearl Harbor. Also einmal war ja die Frage, wann der rauskam. Und mein, das war auch vor den Anschlägen. Der Countdown zum Beispiel kam nach den Anschlägen raus, weswegen der in Deutschland gesperrt war für ein Jahr. Und Historiker bezeichnen Pearl Harbor als einen der schlechtesten Geschichtsfilme. Die haben genau drei Dinge richtig gemacht. Es war auf Hawaii, es war am 7. Dezember 1941 und die Japaner haben angegriffen. Und damit hört auch schon die geschichtliche Genauigkeit des Films auf. Und der Kaiser von China war faktisch gesehen Feind der USA, weil er im Jahr 1941 als Marionettenkaiser über den Marionettenstaat der Mandschurei herrscht hat, das unter japanischer Verwaltung stand. Und die haben den dann da halt einfach eingesetzt und den Rest Chinas haben sie die Japaner ja kurz und klein gehauen. Und als die Kommunisten das Ding dann gewonnen haben, den Krieg, und sich Chiang Kai-shek nach Taiwan abgesetzt hat und die Republik China gegründet hat, was du heute als Taiwan kennst, jetzt hast du wieder ganz viele Dinge gelernt, von denen du gar nicht nachgefragt hast. Herzlichen Glückwunsch.
9: Ja, ja. Sehen wir.
8: Vielen, vielen Dank, Alex. Und ich bin wie immer beeindruckt. Also, der ist, was solche Sachen angeht, immer irgendwie up to date. Also, der hat da so viel Wissen im Kopf. Ich glaube, wenn der mal bei einem Quiz mitmachen würde, der würde keinen Teampartner brauchen.
7: Du hättest ihn ja als Teampartner nutzen können fürs Podfluencer Quiz. Nee. Da bist du ja auch dabei, mein Lieber. Da sind wir sehr gespannt drüber. Nele und ich tatsächlich auch, ja. Mhm. Aber
9: ja, ich als Janzis Little Helper.
7: Genau, in anderer Funktion. Aber dann lass uns doch mal eben auflösen, das Zitate-Quiz, oder? Weil es ist ja jetzt schon ein bisschen her.
9: Genau, wer sich noch irgendwie dran erinnern kann, ich hatte gefragt, ich wette, er hat seine Schuhe angelassen. Ach, ja. Nee, Socken. Nee, hat er nicht. Also ich lasse immer meine Socken an, wenn ich rede. Und da waren wir natürlich, ne, weiß das jemand, in welchem Film wir waren?
7: Natürlich, ich hab's dir geschrieben.
9: Ja, dann hau raus.
7: Mädchen, Mädchen.
9: Jawohl, Mädchen, Mädchen.
7: Und nein, es war nicht bei Pearl Harbor.
8: Nee, da war es nicht.
9: Wäre historisch auch ähnlich unkorrekt.
7: Das stimmt.
8: Obwohl, ich glaube, das hätte dann auch gar keinen Unterschied mehr gemacht, weil der Film ist ja sowieso sehr zerfetzt worden.
7: Welcher jetzt?
8: Pearl Harbor.
7: Pearl Harbor, also ich bin noch bei Mädchen, Mädchen.
8: Es hätte dann ja auch keinen Unterschied mehr gemacht, ob man den Spruch dann auch bei Pearl Harbor irgendwie eingefangen hätte.
7: Das stimmt.
8: Weil,
7: da gebe ich dir recht. Ja. Ja, doch, also ich kann mich an den Mädchen-Mädchen-Film kann ich mich erinnern. Also davon abgesehen, dass er jetzt nochmal gecovert wurde. Heißt das ja gar nicht gecovert, heißt das ja in der Musik, ich weiß gar nicht. Also nochmal gereplayed, wie auch immer. Gib nochmal eine Neuverfilmung, ein Remake. Ja, oder sowas. Genau. Und doch, den Satz kann ich mich dran erinnern. Und gut, die Fahrradszene ist uns allen im Kopf geblieben.
9: Ja, hat auch einige andere sehr gute Zitate.
7: Auch.
8: Okay.
7: Okay, die Fahrradszene kennt er nicht. Du musst Mädchen gucken. Nicht. Ja, auf geht's. Dann würde ich sagen, starten wir, wie gesagt, ins Jahr 2004. Denn wenn 2004 Griechenland mit König Otto Europameister wird, braucht man dringend einen Realitätscheck. Ja? Bevor wir weiter spekulieren, gibt's den
11: Faktenblitz mit Einstein.
7: So.
9: Ja, schön. Auch im Almanach steht ziemlich viel. Da hast du natürlich einen Fakt schon vorweggenommen. Natürlich gab es eine EM. Und extrem überraschend wurde Griechenland Europameister. Damit hätte wirklich gar keiner gerechnet. Im Finale 1-0 gegen Portugal. Ne? Ich habe da definitiv nicht mit gerechnet. Das war echt krass.
7: Also wirklich sensationell. Ja, also deswegen, ja. Das musste ich auch einfach in den Einspieler für den Rückblick mit reinnehmen, weil es einfach, ja, Realitätscheck. Also ich glaube, jeder, der irgendwie schlafen gegangen ist und gedacht hat, das wird ein einfaches Finale und gedacht hat, das muss ich mir gar nicht angucken, und an diesem Tag aufgestanden ist, der hat gedacht, irgendwie ist alles falsch. Ja, also daher, ja, war schon was Besonderes.
8: Die Begegnung hat es auch zweimal gegeben beim Turnier. Das war nämlich auch einmal das Eröffnungsspiel in der Gruppe. Und im Finale sind sie dann nochmal aufeinander getroffen.
9: Naja. Passiert auch nicht oft.
7: Das stimmt.
8: Nee, einmalig bisher.
9: Siehste. Übrigens, ich schwanke jetzt gerade in meiner Almanach-Seite hin und her, aber das macht nichts, weil passend zum Thema haben wir natürlich noch ein viel größeres Wunder in diesem Jahr, nämlich das Wunder von der Weser. Also das hätte ich ja sogar noch fast eher genommen. Also fußballtechnisch war richtig was los in dem Jahr, weil Werder Bremen den Sack schon am 32. Spieltag zugemacht hat mit einem 3-1 Auswärtssieg gegen den FC Bayern München. Wuhu!
7: Werder Bremen, lebenslang grün-weiß.
9: Ja, genau.
7: Ja, nur der SVW.
9: Und drei Wochen später gegen Alemannia Aachen mit 3-2 holen sie sich natürlich auch noch das Double. Das war der absolute Hammer.
7: Ja, für ein Triple hat es nicht gereicht. Cool. Aber gut.
9: Nee, das stimmt. Aber es war ein Double und das war der absolute Hammer damals. Ja. Und das war schon richtig gut. Ich weiß nicht, habt ihr dazu den Podcast gehört? Es gab einen richtig coolen Podcast. Ich glaube, in der ARD-Mediathek konnte man das jetzt 2024 einmal komplett jeden Spieltag einzeln nochmal nacherleben. Also richtig cool. Anzeigler hat das auch gemacht. Oh. Und ich weiß nicht, ob es den noch gibt. Mist, da hätte ich mir nochmal gucken sollen. Ansonsten packen wir euch das irgendwo mit hin als Link.
7: Ja.
9: Genau, dass man da nochmal schauen kann, weil das hat auch richtig Spaß gemacht, da nochmal einzutauchen, weil das eben genau 20 Jahre her war. Und dazu haben sie dann den Podcast gemacht. Das war auch richtig cool. So, aber wir sind nicht 2024, wir sind 2004 und Horst Köhler wird von der Bundesversammlung im ersten Wahlgang zum Bundespräsidenten von Deutschland gewählt. Präsidentschaftswahlen gab es auch in den USA, da wird dort George W. Bush auch mit souveräner Mehrheit, das hatte ich überhaupt nicht mehr auf dem Schirm, gegen John F. Kerry erneut für 4 Jahre gewählt.
7: Ja, das war der Tomatenketchup.
9: Ja.
7: Hersteller, der Kerry.
9: Ja, aber nichtsdestotrotz, dass er mit souveräner Mehrheit noch in die zweite Amtszeit gewählt wurde, hatte ich, glaube ich, verdrängt.
7: Ja, aber es ist
9: genau wie halt John Kerry, Alkopops. Ne? Alkopops waren ja ein Riesenthema in den 2000ern. Mhm. Und das flachte dann aber so ein bisschen ab. Und dazu beigetragen hat auf jeden Fall die Sondersteuer auf Alkopops tatsächlich, die 2004 in Kraft getreten ist. Die nämlich um 85 Cent verteuert wurde, eben zuzüglich der Mehrwertsteuer noch, um die Getränke für Jugendliche unattraktiver zu machen. Was auch absolut verständlich ist, weil die waren schön bunt, die haben ordentlich geknallt und es hat zu extrem vielen Alkoholvergiftungen und eben einem viel krasseren Einstieg geführt. Also von daher kann ich das nachvollziehen. Ich habe die nämlich damals, weiß ich auch noch, stark unterschätzt. Ich habe zwar nicht viel davon getrunken, weil ich eigentlich immer eher der Biertyp war, aber ich weiß halt noch, dass man den Alkohol überhaupt nicht geschmeckt hat und das einfach gar und gäbe war, dass es da diverse bunte Fläschchen gab.
7: Ja, ich habe zu dem Zeitpunkt gar nicht bis ganz wenig Alkohol getrunken, muss ich ehrlicherweise sagen. Also daher bin ich da raus, aber ich habe das natürlich verfolgt. War schon krass, ja.
9: Ja.
8: War sozusagen auch so ein bisschen die Geburtsstunde des Komasaufens, hatte ich immer so das Gefühl.
9: Nee, das gab's schon immer.
7: Ja, das stimmt.
9: Und ja, und ja, komische Ideen, wie man sehr schnell sehr voll wird, gibt's immer, da will ich jetzt überhaupt nicht weiter drauf eingehen, aber
8: keine Tipps geben.
9: Aber das gab's prinzipiell immer. Das war halt immer nur anders. Wild beziehungsweise bescheuert, kann man dazu sagen. Gut, apropos wild und oder bescheuert, Facebook geht an den Start tatsächlich. Also Mark Zuckerberg startet eben dieses Unternehmen Facebook als solches.
7: Ich dachte, es geht um McFly gerade.
9: Na hallo, der war eben an der Harvard University und hat da eben seine Plattform gestartet, wie sie, also ursprünglich um Damen zu bewerten, aber dann eben als Plattform für Kontakte der Kommilitonen untereinander.
7: Hat der auch das Hot or Not gemacht? Nee, ne? Das war auch damals so eine Bewertungsgeschichte für Männer und Frauen. Kennt ihr das noch? Hot or Not? Nee, ne?
9: Nein.
7: Da konntest du auch
9: das
7: bewerten.
9: Das ist an mir
8: vorbei. Aber erfolgreich verdrängt.
9: Ja, ich kann mich nicht dran erinnern, davon mal gehört zu haben. Was ich aber viel interessanter finde, ist, dass das Bild Der Junge mit Pfeife von Pablo Picasso bei Sotheby's für die Rekordsumme von 104,168 Millionen Dollar versteigert wurde. Und das finde ich extrem bemerkenswert. Genauso wie, dass Michael Schumacher seinen siebten WM-Titel geholt hat und damit damals einen Rekord aufgestellt hat. Der 2020 aber eingestellt wurde. Wisst ihr von wem?
8: Lewis Hamilton, glaube ich.
9: Ne? Ja, richtig.
7: Also der hat gleich gezogen, ne? Er hat es aber auch nicht geschafft, den
9: eingestellt.
7: Ja, eingestellt, genau.
9: Ja.
8: Ja, ich hoffe, unser Michael Schumacher geht es den Umständen entsprechend gut.
7: Liebe Grüße
9: gut, man
7: gehen
9: weiß
7: raus
9: es
7: an
9: nicht,
7: Schumi.
9: Ne?
8: Ja.
9: Ja. Ja. Da fällt mir nämlich zu ein, dass ich damals noch gedacht hatte, es war auch in dem Jahr übrigens, in dem habe ich auch Abi gemacht, aber in dem Jahr habe ich noch gedacht, warum sind denn Jahresrückblicke immer so früh? Also die fingen dann so Ende November an. Kennt ihr noch hier den großen Jahresrückblick auf RTL und was auch immer? Damals habe ich sowas noch geguckt. Ja, Menschen, irgendwas, Bilder, Emotionen, keine Ahnung, wie das heißt. Ne?
8: Menschen, Tiere, Sensationen.
9: Ja, die auch.
7: Das war
9: und
7: was
9: Monster
7: anderes,
9: und Mythen und so weiter und so fort. Nein, aber ich habe in dem Jahr, und das weiß ich noch ganz genau, noch drüber nachgedacht, wie blöd das ist, dass man die Jahresrückblicke immer schon so früh macht, weil was ist denn, wenn da jetzt noch reell was passiert? Ja, wie dann am 26. Dezember eben auch das große Erdbeben im Indischen Ozean stattgefunden hat und dann eben dieser Wahnsinns-Tsunami über Indien, Sri Lanka, Thailand, Malaysia, Indonesien gekommen ist und tatsächlich 230.000 Menschen ums Leben gekommen sind. Und das war bei weitem das Stärkste einer ganzen Bebenserie, die da eben war. Und das ist so krass, was das angerichtet hatte. Und daraufhin ist ja auch dann die perfekte Welle nicht mehr gespielt worden.
7: Das stimmt. Apropos, wenn du in den Shorts zu sehen sein willst, musst du auf jeden Fall deutlich mehr ins Bild rücken, weil du bist die ganze Zeit raus,
9: ich
7: Nele.
9: Ich gar nicht.
7: Genau.
9: Also, ich sneake mich hier gerade.
7: Genau, du bist jetzt bist du mittig. Sehr schön.
9: Ja, das ist doch
7: schön. Ja, das, Entschuldigung, da möchte ich auch noch kurz was zu sagen. Das war krass und ich weiß, dass das Rote Kreuz, der Landesverband auch, liebe Grüße gehen raus an den Landesverband Niedersachsen, dass die dort eine große Aktion gemacht haben in Hannover. ich weiß gar nicht mehr, wo das genau war. Ich glaube, auf dem Opernplatz. Und da war unter anderem, haben die Gunter Gabriel, der hat gesungen. Ja, da hatten die mit auf der Bühne und ich habe auch mitgeholfen. Eigentlich hätte ich arbeiten müssen. Aber wegen Katastrophe und so konnte ich mich da rausschleichen.
9: Ist jetzt auch schon verjährt.
7: Ist auch verjährt, genau. So, liebe Grüße. Ja, also es war zumindest wirklich krass und auch krasse Bilder. Ja.
8: Mhm. Ja.
9: Ja. Kommen wir zu was Schönerem.
7: Jetzt musst du das Mikro dichter holen.
9: Kommen wir zu was Schönerem. Und zwar zu den Berühmtheiten, die geboren wurden. Das geht auch sehr schnell. Die einzige, die ich gefunden habe, die ich kannte und passt natürlich auch wunderbar zu gegebenem Anlass, ist Millie Bobby Brown. Die 2004 geboren wurde. Und ich habe vorhin noch die Flimmerkiste mit Marco gehört zu Staffel 1. Da hat er das auch nochmal gesagt. Ja, die ist 2004 geboren. Und ich habe so, hihihi, das sind sie. Ja. Also liebe Grüße an Marco.
8: Allerliebste Grüße.
9: Aber tatsächlich, ansonsten habe ich niemanden gefunden, den ich kannte, der in dem Jahr geboren wurde. Also habe ich mal geguckt, wer gestorben ist. Und das sind unter anderem Marlon Brando, der in 2004 gestorben ist. Und, das fand ich auch noch wieder super spannend, Stieg Larsson. Ich weiß nicht, ob ihr den noch kennt. Der hat diese Millennium-Trilogie geschrieben. Und das war ja der totale Hype irgendwie danach. Ich weiß auch noch, dass ich die alle gelesen habe. Und irgendwie, ja, aber der ist ja irgendwie tot. Und ja, dass das erst dann veröffentlicht wurde und irgendwie er, glaube ich, auch posthum erst wirklich bekannt und berühmt wurde, ist auch nochmal wieder total spannend. Ja.
7: Ja.
9: Genau. Die drei beliebtesten Mädchennamen in Deutschland sind auch wieder relativ unspektakulär. Marie, Anna und Hanna.
7: Sag das nicht so. Das ist so abwertend.
9: Nein, das meine ich überhaupt nicht abwertend, sondern das ist halt sehr ähnlich oft ist oder die Namen eben sehr typisch sind, die beliebt sind. Es sind ja auch schöne Namen, deswegen
7: wollte ich gerade sagen, das sind wirklich drei schöne Namen.
9: Genauso wie die Jungsnamen, das sind nämlich Jonas, Luca und Lukas.
7: Ja, ja.
9: Ja, genau. Nein, aber ich meinte Anna, Hanna, Luca, Lukas. Deswegen.
7: Kennen wir doch alle einen von und eine.
9: Ja. Was uns aber erschreckenderweise auch überhaupt nicht loslässt, sind die blöden Hüftjeans. Die gab es nämlich immer noch. Diesmal jetzt eher mit Schlag, also so ein bisschen Bootcut. Es kann nicht wahr sein, die verfolgen mich auch wirklich. Die gab es eine ganze Weile. Aber es kamen 2004 auch langsam die Skinny Jeans dazu. Die fand ich auch richtig furchtbar. Die Skinny Jeans. Da siehst du ja auch so wie ein Storch im Salat aus. Ich fand das furchtbar. Jetzt so mit Stiefeln geht's, aber ansonsten musste ich das jetzt auch nicht haben. Aber was haben wir viel getragen? Polohemden. Bei den Damen haben wir so U-Boot-Ausschnitte. Ne? Kennt ihr das noch? Und was absolut krass war, ist der, ist egal, der Layer-Look. Also, ich habe mehrere Tops übereinander oder ein Longsleeve und darüber ein T-Shirt oder Pulli und darüber ein T-Shirt. Das war ja absolut in, das habe ich auch wirklich viel getragen.
7: Ich
9: so
7: gar nicht.
9: Oder das Polo drunter, dass du so den Kragen gesehen hast und darüber noch was. Gott. Also das war, da war ich voll mit dabei. Wie gesagt, auch das könnte man auch kaufen, das weiß ich noch. Also, dass du die Tops, also die Oberteile schon in Kombination kaufen konntest und so. Also das war ja komplett in, genauso wie die Lederjacken, die wiedergekommen sind und auch die Trenchcoats. Und da habe ich euch nämlich was mitgebracht. Es ist original ein Trenchcoat aus 2004, den ich damals gekauft hatte. Und ich habe ihn tatsächlich immer noch. Das war auch jahrelang mein Party- und Kasper-Mantel, weil ich immer gedacht habe, ach komm, wenn der weg ist, ist das nicht schlimm.
7: Es stimmt, ich erinnere mich.
9: Aber wie ihr seht, ich hatte
7: Columbo.
9: Ja, genau.
8: Das aber, ging mir auch gerade durch den Kopf.
9: Ja, aber Trenchcoats waren in. Ich glaube, die habe ich sogar bei H&M gekauft. Also so Mainstream war das.
8: Hashtag Werbung.
9: Ja, das ist lange her. Und ja, genau. Ach ja. Was auch noch kam, war 2004 der Nautic-Look. Da kann ich mich auch noch dran erinnern. Überall gab es mal so Marinestreifen, Ankermotive oder irgendwelche Seemannsdetails. Da habe ich auch gedacht, so, ja, da kann ich mich dran erinnern.
7: Wieder bitte mehr ins Bild, Frau Einstein.
9: Ich will einen Audio-Podcast und nicht unbedingt gesehen werden. So.
7: Seit wann das denn?
9: Eigentlich schon die ganze Zeit. Aber egal, da kommen wir ein anderes Mal zu. Ja. So, viel wichtiger ist, dass der Zaunkönig Vogel des Jahres war.
7: Der Zaunkönig?
9: Der Zaunkönig. Das Wort übrigens des Jahres, habe ich jetzt auch mal aus Spaß rausgesucht, war Hartz IV und das Unwort Humankapital. Eine Flasche Bier kostet 62 Cent und Benzin 1,13 Euro.
7: Ja.
9: Das war's.
7: Ja, vielen lieben Dank. Okay. Das hört sich gut an. Das ist mit dem Unwort und sowas finde ich auch lustig. Das sollten wir... Ja.
9: Es gab es nicht immer, also das kommt jetzt aufs Jahr an. Aber, ja,
7: aber irgendwann kommen wir auch in die Zeit, wo wir das Jugendwort des Jahres haben und so.
9: Genau.
7: Also das wird schon spannend. Ja, ja, da freue ich mich drauf. Das wird genauso spannend wie die Namen.
8: Unwort des Jahres, Humankapital. Da kann ich mir auch überhaupt nichts mehr drunter vorstellen. Das muss ich nachher nochmal nachschlagen.
7: Google mal, ja. Sehr gut. Googeln braucht ihr zu Hause nicht, weil das haben wir für euch erledigt. Zumindest wenn es um die beste Musik aus dem Jahr 2004 geht. Aus unserer Sicht, ja. Okay, ich sag's mal so, aus McFly's und meiner Sicht, ja. Für Nele war das Jahr 2004 zu streichen, musiktechnisch, habe ich das Gefühl.
9: Ja, so die Hälfte.
7: Die Hälfte, so. Wir haben trotzdem, bei Musik belassen wir alles, wie es ist. Wir haben 10 Songs jeweils rausgesucht. Ich durfte mich so ein bisschen im rockigen Genre austoben. Da freue ich mich drauf. Da habe ich ein bisschen was gefunden. Habe noch mal ein bisschen die Angel ausgeworfen und noch ein bisschen was reingezogen aus einer anderen Ecke. Ich bin sehr gespannt, ob ich mich mit irgendjemandem hier verhedder. Wir haben uns nicht abgesprochen. McFly hat was rausgepackt?
8: Ich habe wieder so eine Art Freifahrtschein für alle Genres gehabt. Hauptsache, es wird deutsch gesungen.
7: Wichtig ist deutsch, okay. Und Nele?
9: Richtig. Ja, ja, ich habe mich um den dreckigen Rest gekümmert.
7: Also, genau. Da muss doch viel bei gewesen sein, wenn du den dreckigen Rest hast.
9: Ja, es war viel, ja, aber ich muss es ja auch mögen. Ja, genau.
7: Ja, du musst es uns vorstellen.
9: Sehr dreckig. Das tue ich auch.
7: Okay.
9: Ich habe ja 10 gefunden, so ist es nicht.
7: Sehr, sehr gut. Okay, dann würde ich sagen, lass uns doch mit dem dreckigen Rest. Ich freue mich jetzt schon auf Platz. Ich freue mich jetzt schon auf Platz 10. Ja, komm, hau raus,
9: ich
7: Einstein.
9: Sing auch direkt.
7: Oh.
9: Veo, veo, que ves.
7: Okay, ich verstehe, was sie meint.
9: Una cosita y que cosita es. Mein Platz 10, Veo Veo von den Hot Banditos. Yay!
7: Yay!
9: Yay. Ja, ist eine, die Hot Banditos sind eine deutsche Latino-Pop-Band und das war ihre erste Single und eben auch der größte Erfolg der Gruppe. Was ich ganz bemerkenswert fand, was ich auch irgendwie überhaupt nicht mitbekommen hatte, ist, dass die Band beziehungsweise die Gruppenmitglieder in der 5. Staffel von Big Brother von den Bewohnern ausgesucht wurden. Das habe ich überhaupt nicht auf dem Schirm gehabt. Mhm. Aber ich glaube, die Namen Fernanda Brandão
7: ja.
9: oder so.
7: Ja. Brandão. Das war die beste.
9: Gabriela Gottschalk und Silva González, die kennt man auch.
7: Also.
9: Die, ne? Und also
7: Brandão, die
9: das sind
7: Fall.
9: So die das sind die Gründungsmitglieder und ja, die gab es immer noch
7: schon
9: mal ein paar anderen. In ein paar anderen Zusammensetzungen und ich glaube, seit 2018 werden die immer von anderen Tänzern unterstützt. Also sind Silva und jetzt mit einer Stefanie Schanzley oder so zusammen und ja, die machen das eben immer noch. Aber wir wollen ja auf Veo Veo zurückkommen und das ist eigentlich ein altes spanisches Kinderlied und das wurde eben immer so bei Kinderanimationen, ne, bei der Minidisco gespielt, wenn man so in spanischen Urlaubsgebieten war und damit kannten das eigentlich schon relativ viele und das hat natürlich auch zum Erfolg des Liedes beigetragen. Die Single ist in Deutschland von 0 auf Platz 3 in den Charts gestiegen, blieb insgesamt 17 Wochen in den Charts und hat Goldstatus erreicht.
7: Sehr schön.
8: Hätte ich nicht gedacht. Also das, ich hatte das auch völlig vergessen, dass es das Lied überhaupt gibt.
7: Das ist manchmal auch sinnvoll.
9: Ja, ja, aber dafür haben wir den Podcast. Wir graben alles wieder auf.
7: Genau. Ja. Veo, aber Veo.
8: Zumindest bin ich an Fernanda Brandão erinnert worden. Das ist schon mal sehr gut.
7: Das stimmt.
9: Ja.
7: Dann mache ich weiter. Ich gehe mal hier in meinem Bildschirm weiter und gehe dann ins Deutsche zum Schluss. Auf meinem Platz 10 wurde oder ist ein Song, der am 28.09.2004 veröffentlicht wurde. Auf dem Album Last We Forget The Best Of. Ja. Im Original geschrieben wurde der Song Personal Jesus von Martin L. Gore. Und liebe Leute, Das geht raus an alle Depeche Mode-Fans. Ja, das ist natürlich mein Martin L. Gore von Depeche Mode. In diesem Fall allerdings die Version gesungen von Marilyn Manson. Ja, ja, wer kennt den Schockrocker nicht? Ja, also das ich fand die Version damals auch sehr, sehr gut. Also klar, ja. Grundsätzlich auch als viele Depeche Mode-Fans fanden es nicht gut. Ich fand's mega. Ich fand's immer gut, wenn Depeche Mode-Songs wieder aufgefrischt wurden und im Radio gespielt wurden. Und ich mochte die Variante und Nela hat auch gerade schon bestätigt, sie auch. Finde ich schön. Ich finde, es bleibt dem Original wirklich sehr nah, muss ich ehrlicherweise sagen. Setzt aber so ein bisschen stärker auf die industriellen Gitarren so und hat noch ein bisschen den härteren Sound, ja. Ansonsten ist das dem Original schon wirklich sehr, sehr nahe. Charttechnisch ging das auf Platz 11 in Deutschland, auf Platz 13 in UK. Und wenn man überlegt, und das ist tatsächlich ein kleiner Funfact, auch das Original von Depeche Mode schaffte es bis auf Platz 13 in den UK. Charts.
9: Witzig.
7: Ja, also da haben die beiden was zusammen, gemeinsam wieder. Und ja, also ich mag den Song, ja. Reach Out and Touch Faith ziert auch eins meiner T-Shirts, die ich sehr gerne trage. weil es ist einfach, ja, es ist meine Hymne, ja. Ja.
8: Ja.
7: Ja. So ist es. Das ist, also Marilyn Manson heißt übrigens im Original, ich weiß nicht, wer das weiß. Weiß jemand, wie er im Original heißt? Marcel, ja. Okay.
8: Ja, Brian Hugh Warner.
7: Genau, Brian Hugh Warner. Ja, Marilyn Manson. Ja. Mhm. Okay, sehr schön. Dann mach doch mal weiter, McFly, mit deinem Platz 10.
8: Ja, kompletter Kontrast jetzt. ich fange an mit meinem Platz 10, Silbermond, Symphonie.
7: Symphonie.
8: Ja, habe ich gerne mit meinem besten Freund immer ganz gerne verarscht. Syphilis am Knie haben wir es genannt. naja. Die Single erschien am 27. September und das dazugehörige Album Verschwende deine Zeit kam schon im Juli raus, am 12., wenn man es ganz genau haben will. Was? Geschrieben wurde der...
7: Nee, mach mal.
8: Okay, wenn irgendwas ist, sag Bescheid.
7: Ja.
8: Geschrieben wurde der Song von allen vier Bandmitgliedern und erzählt eine universelle Geschichte über eine gescheiterte Beziehung, ne, die auf wahren Konflikten auch basiert. Irgendwas ist nicht mehr so wie früher. Und keiner weiß, warum es jetzt so, ja, so abwärts gegangen ist. Und beide Beteiligten von des Paares stehen jetzt sozusagen im Regen und lassen nochmal die unvergesslichen Momente der Beziehung Revue passieren. Platz 5 in Deutschland, Platz 4 in Österreich und nur Nummer 56 in der Schweiz. Und ich habe den Song rausgesucht. Ich wollte Silbermond mit reinnehmen, weil das war sozusagen so ein bisschen auch deren Jahr. Mhm. Das andere Lied, was zur Auswahl stand, das war Durch die Nacht. Aber okay. Ich glaube, Symphonie ist da der größere Titel gewesen.
7: Aber genau, sind die damit rausgekommen? Durch die Nacht und Symphonie, das war noch deren erste Auskopplung, oder?
8: Durch die Nacht war das erste Lied, womit die ihren kommerziellen Durchbruch geschafft haben. Die Band gibt's ja schon viel länger. Und Symphonie ist allerdings dann doch sozusagen der erfolgreichere Nachfolger oder die zweite Single.
7: Genau, damit sind sie rausgekommen praktisch, genau. Ich hab damit,
8: ja, die richtig waren ja, groß, genau.
7: Genau, die waren ja damals praktisch Juli und Silbermond gab's, ja. Und ja. Ich fand Juli immer besser und hatte auch nie gedacht, dass Silbermond tatsächlich die Karriere hinlegt, wie sie hingelegt hat. Ich werde nie Musikproduzent, ja, also da bin ich auf der falschen Fährte. Da war ich tatsächlich immer Juli, aber ich glaube, bei Juli war es halt eben auch noch ein anderes Problem. Aber vielleicht kommen wir da noch zu.
8: Vielleicht, ja.
7: Ja, also Symphonie finde ich, ist ein schöner Song, ja. Aber Silbermond hat, wenn man das heute rückblickend sagt, natürlich noch viel, viel schönere Songs.
8: Kann gut sein. Also irgendwann habe ich dann auch so den Überblick verloren, was Silbermond angeht, weil ich muss auch sagen, das ist nicht so ganz meine Musikrichtung gewesen. Aber weil ich gerade auch zu der Zeit frisch in einer neuen Beziehung war, lief der Song dann doch ab und zu mal, weil das eine sehr ruhige und angenehme Stimmung verbreiten könnte, wenn man den Text auslässt. Ja, ich kann noch einmal ganz kurz dazu sagen, dass ich ja im Jahr 2004, da habe ich mich auch verlobt.
7: Also,
8: ja, direkt an Heiligabend.
7: 2004? Echt? Mit 10 Jahren darf man sich schon verloben?
8: andere Verhältnisse hier oben.
7: Ja, in Schleswig-Holstein ist alles anders.
8: Ja, klar. Nee, ich war, wie alt war ich da? 21.
7: Das habe ich, das habe ich tatsächlich, ja, das, ich würde sowas verdrängen, tatsächlich bei mir.
8: Ja, nö. War ja nicht alles schlecht, hat leider nicht bis zum Ende gehalten, aber mein Gott, es ist jetzt so. Alles wunderbar.
7: Sehr gut, das ist die Hauptsache.
8: Ja, dann möchte ich jetzt mal wissen, was für eine Symphonie haben wir denn bei Einstein jetzt?
7: Alter, du willst nicht, dass du hier der Übergangskönig wirst, mein Freund. Das
8: ich habe geübt über die Feier.
7: Das war super.
9: Sagen, sonst meckerst du.
7: Nein, ich freue mich. Ich freue mich, wirklich. Ja. Ich bin unfassbar stolz.
8: Nee, ich hab mir deine Kritik zu Herzen genommen, hab versucht zu üben jetzt über Weihnachten und Silvester.
7: Dafür kriegst
9: du das sehr gut gemacht und ich mache jetzt direkt weiter mit einer Stilrichtung, die Big Beat heißt.
7: Wie?
9: Sagt euch das was? Big Beat.
7: Big Beat.
9: Ja. So heißt die Musikrichtung.
7: Dick Brave.
9: Das ist so elektronische. Ach so,
7: nein,
9: wir sind im Elektronikbereich. Genau. Wir sind im Elektronikbereich und das ist so, wenn man sich da so grob was so unter vorstellt, sowas wie Fatboy Slim, Chemical Brothers, Apollo 440 und so und natürlich eben auch The Prodigy. Und da kam ich eben deswegen drauf, weil mein Platz 9 Hot Ride von The Prodigy ist.
7: Oh. Nicht I'm a Firestarter.
9: Das ist ja nicht aus 2004.
7: Ja, dabei weiß ich ja nicht. Wie heißt der Song, den du genannt hast?
9: Hot Ride.
7: Kannst du den mal
9: kennt
7: singen?
9: Kennt man vielleicht nicht. Nein, das krieg ich nicht hin. Also ich kann das nicht. Das ist was man sich auf jeden Fall so mal anhören kann. Das ist die zweite Single aus dem Album Always Outnumbered, Never Outgunned. Und war aber insgesamt schon die 15. Single-Auskopplung der Band.
7: Ja, aber auch der Albumname finde ich sehr lustig, passt einfach zu dem Humor der Band. Ich mag die.
9: Ja, voll. Ja. Aber wie gesagt, ich kann das halt überhaupt nicht singen. Aber im Gegensatz zu mir konnte das Juliet Lewis singen. Und das ist eben das Bemerkenswerte an dem Song, weil eben sie, weiß ich nicht, ne, wollt ihr sagen, woher man sie kennt?
8: Gerne.
7: Bitte.
9: Ja, dann go.
8: Doc, möchtest du?
7: Nein, mach.
8: Du warst doch der Erste.
7: Jetzt mach doch, erzähl doch. Natural Born Killers.
8: Natural Born Killers und From Dusk Till Dawn.
9: Genau. So. Die ist eigentlich als Schauspielerin bekannt geworden, aber macht tatsächlich auch Musik. Das Lustige ist, die Textausschnitte, die da gesungen werden, kommen von Jimmy Webb. Up and Away in My Beautiful Balloon. Was ich sehr, sehr lustig finde. Und auch sehr, sehr lustig, die Single ist im EP-Format erschienen und hatte da aber 3 zusätzliche B-Seiten in der Veröffentlichung und deswegen verstieß das gegen die Chartvorschriften in Großbritannien und wurde deswegen überhaupt nicht für die britischen Single-Charts zugelassen.
8: Boah, gemein.
9: Finde ich saulustig. Ansonsten war es jetzt auch nirgendwo in den Charts. Aber ich fand die Geschichte, gerade auch mit Juliette Lewis und dieser Sondergeschichte, so lustig, dass ich das unbedingt mit reinnehmen wollte.
7: Ja, das finde ich auch gut. Ja, ansonsten Prodigy. Ich wusste,
8: dass die auch Sängerin ist.
7: Naja, was heißt Sängerin?
8: Ja, oder ja, sich mal daran...
9: Hat sie auch.
7: Ja. Okay. Aber ist der Prodigy, gibt es ja nicht mehr? Ist da nicht einer von gestorben oder so? Steve Flint, genau. Mhm. So hieß er. Ja. Das war das ikonische Frontmitglied, ne? Der Sänger, oder?
8: Das war der.
7: Ja, ja.
8: Der mit der merkwürdigen
7: Also das war schon krass. Ja. Ja, okay. Ja, sehr schön. Cool. Prodigy, finde ich gut. Hatte ich auch kurz mit drin, aber
9: ist ja kein Rock.
7: Nein, für mich ist das so Rock-Elektro. Also
9: ja,
7: das
9: für
7: ist
9: mich
7: so,
9: auch.
7: Ja, aber das ist für mich völlig okay. Ich habe genug andere Songs, unter anderem mein Platz 9 von der Band Simple Plan, Welcome to My Life. Da sind wir bei einer kanadischen Pop-Punk-Rock-Band aus Montreal. Kanada halt eben, wie ich gerade schon gesagt habe, aus dem 2. Studioalbum. Ja, die gibt's nämlich schon ein bisschen länger, die Jungs. Still Not Getting Any, so heißt das Album. Also wer da nochmal reinhören möchte. In den Charts allerdings nicht so hoch gerankt. In den USA Platz 40, in UK Platz 49 und Platz 70 in Deutschland. Das Album dafür in den USA auf Platz 3. Also Simple Plan und ich frage da gerne auch die Jüngeren in dem Vanele, waren schon eine Band, die, ja, ich glaube, gerade so den Jugendstil nochmal neu geprägt haben.
9: Ja, ich weiß, dass wir das auch mitgehört haben, aber da ich immer schon, was das anging, zu alt für mein Alter war, habe ich auch da schon eher Ältere gehört.
7: Ja, zumindest haben sie gerade in den USA auch wirklich den Zeitgeist getroffen. Simple Plan, Welcome to My Life. Ich mag den Song auch, ich habe den auch in meinen Playlisten drin und höre Simple Plan wirklich sehr, sehr gerne zwischendrin. War damals auch sehr erfrischend. Also es gab ja, ich hatte so das Gefühl, dass es irgendwo zwischen den geilen 90er, was Rock angeht, und irgendwo in den 2000ern, Anfang der 2000er, war dieser Rock einfach auf einmal weg, so ein bisschen. Also nicht komplett, ja. Aber es war nicht mehr da und ich hatte dann das Gefühl, dass irgendwie mit Simple Plan unter anderem dann dieser Rock zurückkam, so. Und so ein bisschen mehr, ja, Rock im Radio.
9: Aber irgendwie so ein bisschen seichter, ja, alles, ja, so ein, ja, bisschen leichter, ja. Das ist so Sunrise Avenue oder ich find, ne, und ich will auch gar nicht das abwerten, ja, oder Billy Talent und, ja, sowas, das war ja so eben die Zeit, wo das eben aufkam, da hatte sich irgendwie schon verändert und es war nicht mehr so dreckig.
8: Das, genau, ja, gut, so ein bisschen cleaner. Billy Talent hat ja wieder alles so ein bisschen den Rotz reingebracht.
9: Ja, aber auch anders, also wenn du das wirklich mit, ja, mit also den 80er, 90ern vergleichst, gab es da schon so eine Trendwende und es kam, wie gesagt, für mich alles so ein bisschen ja sauberer daher. Ja. Das ist so, glaube ich, das, was.
7: Ja, also es, ja, gab natürlich die Ausnahmen, ne? Also da habe ich, glaube ich, auch noch ein paar von. Aber du hast diese Rockmusik einfach dann auch, also ich habe sie dann auch gesuchtet, muss ich sagen, weil es halt eben gar nicht mehr so viel in den Charts gab. Es gab dann halt eben diese WoWo-Geschichten und ja, hat auch alles seine Zeit und halt deutlich weniger Rock. Und naja, wir werden das ein oder andere sicherlich finden. Ich bin sehr gespannt, wie viel, ob dein deutscher Song vielleicht auch einen Rock trägt.
8: Einen Rock trägt die Sängerin tatsächlich im Musikvideo.
7: Tada!
8: Sehr gut gemacht, danke, sehr gut gemacht. Wenn ihr gestattet, ich möchte einmal kurz ein bisschen aus dem Text zitieren.
7: Oh, sing doch.
8: Nee, sie konnte besser singen, ja, gut, definitiv.
7: Okay, jeder kann besser singen.
8: Das stimmt. Sie werden uns nicht finden, geht die Welt auch unter, haben uns gut versteckt vor all den bösen Geistern, die das Beste stehlen, denn wir sind viel zu weit gegangen, um umzukehren, wollen auch nicht zurück, denn selbst im Keller haben die Ratten sich erhängt. Das ist Rosenstolz mit Willkommen.
9: Ah, ja, ich wollte gerade sagen, das kommt mir bekannt vor und ich habe es nicht greifen gerade, ja.
8: Ja, ich habe den Song rausgesucht, weil der lief auf MTV, Viva und auch im Radio immer wieder mal rauf und runter. Rosenstolz-Fan, ausgesprochener Fan bin ich nie gewesen, aber irgendwie ist gerade dieser Titel immer so ein bisschen im Gedächtnis geblieben. Und er hat auch einfach was. Das Lied drückt so eine starke Botschaft aus von Freiheit und Selbstakzeptanz. Und es beschreibt auch die Welt, wie sich die Protagonisten halt nicht verstecken müssen, um vor der Gesellschaft und dem Druck geschützt zu sein oder zu werden. Ja. Läuft übrigens auch im Abspann des Films Sommersturm mit Robert Stadelober. Und einzelne Filmausschnitte sind auch im Musikvideo zu sehen. Die Single kam am 13. September raus, das Album Herz schon am 22. März, reimt sich ja, Platz 8 in Deutschland und Platz 44 in Österreich. Ja, und ja, wie ich gesagt habe, ich bin nicht so ein großer Rosenstolz-Fan gewesen, weil ja meine erste Begegnung mit der Band, das war, oh Gott, welches Lied war das? Herzensschöner. Das war so eine richtig dramatisch getragene Ballade und da dachte ich mir, oh nee, da kriege ich unangenehme Gänsehaut. Aber zum Glück hat Anna R., Gott hab sie selig, das mit Willkommen wieder ordentlich rausgerissen. Also, ja. Also, das ist mein Platz 9.
7: Vielen Dank. Ja, Rosenstolz. Da kam man auch in der Zeit nicht dran vorbei, muss ich sagen. Aber war auch nicht ganz oben auf meiner Playlist, muss ich ehrlicherweise gestehen. Gibt schöne Songs und ich höre da heute gerne noch mal rein. Aber ganz viele liebe Grüße gehen raus an die ganzen Rosenstolz-Fans da draußen. Ich weiß, da gibt's eine ganze Menge von. Also das ist schon, die hatten schon eine große Fanbase. Ja.
8: Wollte gerade sagen, eine beeindruckend große Fanbase. Mhm. Hätte ich auch nicht vermutet, aber ja, zu Recht auch. Absolut.
7: Sehr gut. Wir hören Platz 8 bei Einstein. Und ich entnehme dem Gesicht, dass da nichts Gutes kommt.
9: Nee, ich habe eben die ganze Zeit drüber nachgedacht, so nach dem Motto, da kommt man nicht dran vorbei und Charts und so weiter. Doch, also ich habe es sehr, sehr stark ignoriert, die Jahre. Also ich habe, dann habe ich jetzt festgestellt, das ist die Zeit, wo ich auch gar nicht mehr groß Radio gehört habe. Wenn wir in die Disco gegangen sind, dann war das in Oldenburg das Amadeus. Das war eben so wie Kasper in groß und schicker in Oldenburg. Also nicht ganz so ranzig, aber vom Musikstil her. Okay. Und
7: da wäre ich gerne hingegangen.
9: Da man ja auch eben, ja, definitiv. Da wärst du auch ja gut zu Hause gewesen, aber auch da, ich habe einfach ältere Sachen gehört. Oder wenn wir im Pam Pam waren, da war ich dann im Kuhstall, weil ich einfach weder Charts noch R&B hören wollte. Und dann habe ich mir im Zweifelsfall lieber Schlager angehört als das. Aber
7: ich bin
9: trotzdem
7: so gespannt,
9: bin
7: was jetzt kommt.
8: Ich auch.
9: Trotzdem bin auch ich an einigen R&B-Songs natürlich nicht vorbeigekommen, weil man sie irgendwie gehört hat. Und sie waren auch einfach omnipräsent. Und das ist einfach bei dem Lied ja auch gewesen. Das war Yeah von Usher.
8: Ui.
7: Yeah, yeah.
9: Ja, und das hat er zusammen mit Lil Jon und Ludacris aufgenommen. Und das war ja absolut überall und immer. Ja. Das war die erste Single vom vierten Album Confessions. Ist dann eben 2004 veröffentlicht worden. Und es war halt einfach der typische Club-Song, ja, ne, dass eben Leute tanzen sollen. Und auch der Inhalt. Es geht um Flirten in einem Nachtclub. Und naja, die kommen da rein und fühlen sich toll und nehmen natürlich mit den Frauen Kontakt auf. Und die wollen enger zusammen tanzen und dann natürlich zusammen nach Hause.
7: Naja.
9: Genauso wie, oh, und dann kommt dann der in dem extravaganten Outfit und der fällt voll auf. Und die er will die Frauen abschleppen und
7: die
9: er will
7: Bitches.
9: Aber eine Frau. Ja, die soll eine Lady auf der Doch. Straße, aber ja. der Freak im Bett sein und ich könnte nur kotzen, wenn ich das höre. Ey, sowas regt mich so auf. Egal. Nichtsdestotrotz war der Song erfolgreich. Platz 2 in den deutschen Charts. Also war der Einstieg, dann auch auf Platz 1. Da hat er sich tatsächlich 4 Wochen gehalten, war 26 Wochen in den Top 100, davon 13 Wochen in den Top 10, hat in den deutschen Jahrescharts Platz 3 belegt,
7: ja.
9: Weltweit mehr als 18 Millionen Verkäufe gehabt und insgesamt, also weltweit jetzt, 4-mal Gold, 30-mal Platin und 2-mal Diamant erhalten.
8: Wahnsinn. Ja, und aus dem Grund hat Usher hier auch seinen eigenen Feiertag bekommen hierzulande.
9: Aschermittwoch, oder genau. was? Ja, genau.
7: Oh mein Gott. Ja, also ich kenne, ich versuche das mal ein bisschen wegzumoderieren. Also ich bin ja zu der Zeit in Hannover gewesen. Oder gezogen, ich weiß es gar nicht, ich glaube 2004 bin ich nach Hannover gezogen und war dann auch mit den Leuten da, hatte ja eine neue Kollegenbasis da gefunden und mit denen dann los und das waren auch alles diese Clubgänger und dann stehst du da im Club, ich weiß noch, wie das hieß, es gibt's halt nicht mehr, das Phoenix, deswegen kann ich das sagen, kleiner Club, Alter, ich habe noch nie solche Chicks gesehen, wie die da rumgelaufen sind. Doch, gesehen habe ich sie, aber ich war mit denen noch nie in den Diskotheken. Und viel schlimmer sind halt diese notgeilen Kerle, genauso wie du es gerade beschrieben hast, Nele. Ja, also das war krass. Und ja, Usher und auch der Song, und wir werden sicherlich den ein oder anderen Clubsong vielleicht noch haben und hören, ist auf jeden Fall immer ganz groß dabei gewesen. Auch heute noch. Also spielst du den Song, ist meistens noch jemand auf der Tanzfläche aus dem Jahr.
9: Ja, ich nicht.
7: Sehr gut. Vielleicht bei meinem Song, ja. Das ist nämlich die zweite Single aus dem zweiten Studioalbum der Künstlerin, die auch mit Rock übrigens sehr, sehr gut aussieht. Und das zweite Studioalbum heißt Under My Skin. Ich spreche von Avril Lavigne und den Song My Happy Ending, ja. Also mein Happy End, mein Happy End, ja. Das ist natürlich der Song, nein, das sage ich nicht. Das ist ein Alternative Rock Post-Grunge Song, so wird der beschrieben. Ja. Also, ja, Avril Lavigne hat es einfach nochmal hochgehalten. Und ich weiß nicht, ob ihr das wusstet, ich habe das nicht im Kopf, es sind ja bald wieder Winterspiele, Olympische Winterspiele. Und sie hat 2010 in Vancouver den Song auf der Abschlusszeremonie bei den Olympischen Winterspielen in Vancouver gesungen. Ja, okay. My Happy Ending. Ja. Cool. Wusste ich auch nicht.
9: Es singen Leute bei Olympischen Spielen.
7: Ja.
9: Ich war also vom Super Bowl, weiß ich, dass da gesungen wird, aber Olympia war mir
7: noch. Bei der Abschluss- halt und Eröffnungszeremonie meistens, also Linkin Park hat ja, wo haben die denn gespielt? Das war ja nicht bei Olympia, sondern es war irgendwie bei UEFA oder so. Da hat Linkin Park gespielt. Also
8: Champions League Finale
7: kann auch sein. Ja, genau, kann das Champions League Finale gewesen sein. Also es ist immer jemand, Céline Dion bei der Eröffnungsfeier zum Beispiel in Paris. Ja, also da waren ja mehrere, Lady Gaga auch.
9: Habe ich auch immer ausgeblendet.
8: Wir hatten Helene Fischer im DFB-Pokalfinale.
7: Ja, herzlichen Glückwunsch.
9: Gut, dass ich das alles immer ausblende.
7: Ja, die wurde auch relativ ausgebuht in dem Fall.
9: Mach doch mal weiter. Avril Lavigne war gerade so schön.
7: Fand ich auch. Genau. Und es war auch für viele Deutsche sehr schön. Ist nämlich in den Charts auf Platz 17 gestrandet, in USA auf Platz 9 und in UK auf Platz 5. Ja, My Happy Ending. Ja. Für alle Massagesalons tatsächlich der Song.
8: Alter.
9: Lass es.
8: Wir müssen doch noch irgendwie das Ab-18-Label drauf.
7: Warum denn?
9: Nein, komm, mach bitte einfach weiter.
7: Ich bin nicht dran. McFly ist dran.
8: Nee. Ja. Ja gut, aber auch in so einem Massagesalon kann man eine geile Zeit haben. Ne?
7: Absolut. Aber nur im Juli.
8: Ganz genau so ist es. Ja. Den Song habe ich nämlich genommen, weil die perfekte Welle sollte jetzt nicht dabei sein, eben aus Respekt und gegenüber den Opfern der Flutkatastrophe. Gut, hat natürlich miteinander nichts zu tun, aber deswegen wurde der Song halt lange Zeit aus dem Radio verbannt. Ja, ist halt so.
9: War ein unglückliches Timing, sagen wir es so.
8: War es wohl auch, genau. Ja, das Lied oder der Titel spricht ja im Grunde auch schon für sich. Ne? Es thematisiert die Sehnsucht nach der guten alten Zeit, nach den schönen, unbeschwerten Zeiten, die man erlebt hat. Leider verblassen diese Erinnerungen und diese Zeiten immer weiter und müssen Platz machen gegenüber dem Schmerz der Realität. Das kennen wir heute alle nur zur Genüge.
7: Absolut.
8: Ja, leider. Das Album Es ist Juli erschien am 20. September 2004. Die Single dazu, Geile Zeit, wie ich gesagt habe, wurde am 15. November veröffentlicht. Und mit dem Titel hat die Band auch den Bundesvision Song Contest 2005 gewonnen.
7: Ja, von Stefan Raab.
9: Auch überhaupt nicht mehr auf dem Schirm. Hm.
8: Nee, ich auch nicht. Wusste ich auch echt nicht mehr. Platz 19 in Deutschland und sowohl in Österreich und der Schweiz Platz 32. Also kam hier eigentlich auch ganz gut weg. Und Juli ist ja immer so ein bisschen die Konkurrenzband zu Silbermond gewesen. Ja. Die wurden ja immer,
9: ja.
8: Doc, du hast es ja vorhin schon einmal ganz kurz angerissen, die sind ja immer so ein bisschen miteinander verglichen worden. Ich fand das, also wenn ich das mal vergleichen dürfte, einmal ganz kurz, ich fand das immer so ein bisschen so ähnlich wie früher, Beatles und Rolling Stones und wir haben Silbermond und Juli hierzulande, 40 Jahre später.
9: Hm. Wir hatten auch die Ärzte und die Toten Hosen.
7: Genau.
8: Ja.
9: Das da wurde stimmt. Das auch gemacht.
7: Helene Fischer und Andrea Berg.
8: Hm, naja, gut. Ja, es muss immer ein Gegenpol geben.
7: Ja. Ja, aber das, ich sag ja.
8: Konkurrenz belebt das Geschäft.
7: Ich war damals wirklich mehr auf Juli. Ich fand die beiden Songs gut. Ich fand die perfekte Quelle super. Ich fand den Song super. Das hat mich mehr abgeholt. Das war für mich ein bisschen rockiger. Wobei Silbermond ja jetzt nicht unrockig ist. Ne? Also das muss man ja auch sagen. Also ich habe sie dann auch verfolgt und ich muss sagen, ich finde Steff einfach auch super sympathisch. Ja. Und gut, ich sag ja dafür, kann Juli, glaube ich, nichts. Ich glaube, die wären beide weiter erfolgreich auf einer Welle geschwommen, definitiv, um das nochmal aufzugreifen, was den Erfolg angeht. Und dann kam einfach, ja, diese fucking Welle dazwischen, die, glaube ich, die Karriere von Juli relativ weggebombt hat, ja.
8: Ja, so ein bisschen geknickt hat, ne?
7: Ja.
8: Gerade durch diesen Song. Und danach kam dann ja auch nichts mehr, was so richtig durchgestartet ist. Also nicht so ein Banger.
7: Ja. Und es tut mir für die Band auch wirklich leid, weil du hast es gerade gesagt, der Song hat natürlich überhaupt nichts mit dem Tsunami zu tun, aber es ist halt, ja, du kannst ihn halt einfach nicht spielen, ne? Das geht nicht. Ja.
8: Mhm. Ja. Hat einen ganz anderen Hintergrund, ne? Vom Surfen, vom Windsurfen, auch so locker leichtes Leben und so.
7: Ja.
8: Habt ihr eigentlich mal gesurft?
9: Nee.
7: Nur auf der perfekten Welle.
9: Ich habe einmal Internet. Wasserski ausprobiert, aber bin ganz kläglich gescheitert.
7: Ich auch. Ich war gerade im Wasser mit den Skiern, da bin ich schon vorne wieder rüber. Keine Chance.
9: Richtig.
7: Ich kann mich noch nicht mal auf dem Bananenboot halten.
8: Ich kann schwimmen, das reicht.
7: Na, immerhin. Dann hören wir mal, wie es aussieht auf Platz 7 bei Einstein beim Dreckigen Rest.
9: Ja, genau, wir bleiben recht atemlos. mit Destiny's Child, Lose My Breath. Ist vom 4. und letzten Studioalbum, von eben Destiny's Child, Destiny Fulfilled, was ja irgendwie auch schon wieder sehr hochtrabend ist und irgendwie das Ende auch schon beschreibt. Die hatten alle vorher auch Pausen gemacht, die war alle Soloalben veröffentlicht und kehrten jetzt eben mit diesem einen Album zurück. Und zu der Promotion des Albums ging die eben auch nochmal auf Tour. Das ist die Destiny Fulfilled and Loving It Tour gewesen.

0: Ja.
1: Ich, I know.
0: Also,
1: okay.
0: Ja.
1: Ja. Geht ins Ohr, geht ins andere wieder raus.
0: Ja,
2: ja.
0: Genau. Aber war halt da und.
1: Und ja. Destiny's Child ist ja auch eine Institution gewesen, muss man ja auch sagen. Okay, gibt's noch was? Möchtest du noch was sagen zu deinem Platz 7 oder?
0: Nein. Reicht.
1: Reicht, sehr gut. Dann mache ich mal weiter und werde Nele wieder zum Lächeln bringen, weil ich bin bei einer US-Punk-Band aus Kalifornien. Da spreche ich natürlich von der Band rund um Sänger Billy Joe Armstrong, nämlich Green Day. Ja, ich hab wirklich gedacht, so in den 90ern, das ist ein One-Hit-Wonder. aber das haben sie dann mit dem Album American Idiot tatsächlich bewiesen, dass sie das nicht sind. Ja, und ich sag's mal so, der Albumtitel ist heute für bestimmte Menschen in Amerika immer noch das Nonplusultra. Ja. Und ich habe mir aus dem Album tatsächlich auch den Song American Idiot rausgesucht. Ich mag das. Wer fummelt da an seinem Mikrofon?
0: Sorry, das war ich.
1: genau. Genau, und hab mir einfach den Song rausgesucht, weil Don't Wanna Be an American Idiot. Ja, also ihr kennt das, genau. Songwriter, logischerweise Billy Joe Armstrong, in den Charts. Und jetzt aufgepasst, in den USA nur auf Platz 61 und in UK auf Platz 3. Das ist tatsächlich schon krass. Trotz allem den Grammy gewonnen für das beste Rockalbum und haltet euch fest, gibt's nicht viele von, über 1 Milliarde Streams bei Spotify. Ja. Also das ja, ist schon eine Hausnummer. Dann brauchst du auch nicht mehr als Platz 61 in den amerikanischen Charts.
2: Ja. Da würde mich dann ja mal interessieren, ab wann das nochmal so einen richtigen Schub nach oben gegangen ist oder gegeben hat, was die Streams angeht.
0: Ich habe da so einen Verdacht.
2: So ab 2016 ungefähr oder so?
1: Tja.
2: Weiß man ja nicht.
1: Nee. Also da muss ich sagen, habe ich mich sehr gefreut, auch für das mit dem Album, da sind ja einige gute Songs drauf. Sprechen wir bestimmt nochmal irgendwann drüber, aber American Idiot ist sicherlich nochmal ein Punkt. Naja. Und auf dem Album auch übrigens der Song Wake Me Up When September Ends. Auch das tatsächlich mittlerweile ein Running Gag zum letzten Septembertag, ja. Oder zum ersten Oktober, ja, wo dann immer gesagt wird, du solltest mich da aufwecken, wenn September endet. Ja. Ja, also finde ich sehr lustig.
2: Hat schon einer den Sänger von Green Day aufgeweckt.
1: Ja, genau. Ja. also das ist schon sehr lustig. Also daher, nee, schöner Platz 7, mag ich, like ich und Hello Green Day! Und yes, wir hören mal, wie es im grünen Deutschen weitergeht.
2: Ja, ich mache jetzt mal so eine kleine Milieustudie in Sachen Berlin. Ich meine, Doc, du hast doch mal in Berlin gewohnt, ne?
1: Ja, 3 Jahre.
2: 3 Jahre sogar.
1: 3 Jahre, okay. Erfolgreich.
2: Sehr schön. Nur drei Jahre? Gegend?
0: Mhm. Wild.
2: Welche Gegend, welcher Bezirk?
1: Wenn ich das sage, hassen mich alle Berliner, in Spandau tatsächlich. Wobei die Spandauer sagen, Spandau gehört nicht zu Berlin und die Berliner sagen, Berlin gehört nicht zu Spandau.
2: Ja. Nee, also ich blicke jetzt mit meinem Platz 7 mal nach Berlin-Reinickendorf.
1: Oh ja.
2: Mhm. Kurzer Textauszug, meine Stadt, mein Bezirk, mein Viertel, meine Gegend, meine Straße, mein Zuhause, mein Block.
1: Ja.
2: Meine Gedanken, mein Herz, mein Leben, meine Welt reicht vom 1. bis zum 16. Stock.
1: Ich dachte, das wäre der 17. gewesen, aber nee, kann der 16. sein, ja.
2: Nee, 16. Ja. Tatsächlich, ja. Ein Einblick da in seine damalige tatsächliche Wohngegend in Berlin-Reinickendorf. Drogenhandel, Prostitution, Selbstmord, alles unter einem Dach sozusagen.
0: Yay!
2: Ja.
1: Das kam aus der falschen Ecke. Was ist da denn los?
0: Das war Ironie.
1: Also,
2: ja.
1: Dachte, Massagesalon geöffnet. Also, hey! Ja, verstanden.
2: Ja, bevor der Song am 4. April 2004 als Single veröffentlicht wurde, erschien schon eine Vorabversion Ende November auf einer Sampler-CD des Magazins Juice. Das ist so eine Hip-Hop-Zeitschrift, glaube ich.
1: Hm. Ja, und wie sollte sie auch sonst heißen?
2: Ja, keine Ahnung. Die Specs gab's ja auch noch. Die Idee kam Sido auf dem Weg von Düsseldorf nach Köln und mit einem am selben Tag produzierten Beat des Headrush-Studio-Gründers Roe Bertie.